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1: Ich bin Diana Kramer. Frankreichs Präsident Emmanuel Macron will neuen Schwung in die Zusammenarbeit mit Deutschland bringen und bei internationalen Schlüsselthemen mit Berlin an einem Strang ziehen. Das sagte er zum Auftakt des deutsch-französischen Regierungstreffens im Rheinland. Er wurde am Abend auf Schloss Benzberg bei Köln von Bundeskanzler Friedrich Merz empfangen. Heute tagt der deutsch-französische Verteidigungs- und Sicherheitsrat auf dem Flieger Horst Nörvenich. Anschließend kommt der sogenannte Ministerrat in Brühl zusammen. Die Bundesregierung will mit einem Aktionsplan entschiedener gegen Steuerbetrug und Geldwäsche vorgehen. Gemeinsam mit Justizministerin Stefanie Hubig kündigte Finanzminister Lars Klingbeil ein gemeinsames Zentrum gegen Steuer- und Finanzkriminalität an.
2: Wir haben ein gemeinsames, klares Ziel. Die Ehrlichen in unserer Gesellschaft dürfen nicht die Dummen sein. Es geht für mich um Gerechtigkeit. Die wenigen, die betrügen, schaden allen, die ehrlich ihre Steuern zahlen. Und das macht auch den fairen Wettbewerb zwischen Unternehmen kaputt.
1: Bundesfinanzminister Klingbeil kündigte außerdem an, dass Selbstanzeigen bei Steuerbetrug nicht mehr grundsätzlich zur Straffreiheit führen. In sozial und wirtschaftlich benachteiligten Landkreisen sind mehr Vorschüler übergewichtig oder fettleibig. Das geht aus einer Analyse des RKI hervor, für die Daten von 4,3 Millionen Kindern ausgewertet wurden.
3: Die Eltern haben wenig Geld oder achten nicht auf eine gesunde Ernährung. Der nächste Sportverein ist 3 Orte weiter und es gibt keinen Bus, der dorthin fährt. Gründe, warum schon Kinder zwischen 4 und 7 zu dick werden können. Gleichzeitig leiden sie häufig auch darunter. Der RKI-Studie zufolge hatten von den zwischen 2006 und 2024 eingeschulten Kindern knapp 9 bis gut 13% Übergewicht, bis zu fast 6% waren fettleibig. Lea Matschulat, Nachrichtenredaktion.
1: In New York ist das Weltmeistertrikot von Brasiliens Fußballlegende Pelé aus dem Jahr 1958 versteigert worden. Das blaue Jersey mit der gelben Nummer 10 wechselte für 4,88 Millionen Dollar dem Besitzer, teilte das Auktionshaus Sotheby's mit. Teurer war mit rund 8 Millionen bislang nur das Fußballtrikot von Diego Maradona, das er beim 2:1-Sieg Argentiniens im WM-Viertelfinale 1986 gegen England getragen hatte.
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1: Ich bin Diana Kramer. Das US-Militär hat damit begonnen, in der sechsten Nacht in Folge Ziele im Iran anzugreifen. Laut iranischen Medien wurden dabei mehrere Brücken sowie ein Flughafen im Süden des Landes bombardiert. Dabei seien 2 Menschen getötet und 4 weitere verletzt worden. Die iranische Armee kündigte daraufhin Vergeltungsschläge auf US-Militärstandorte in den Golfstaaten Kuwait und Bahrain an. Erst in dieser Woche hatte US-Präsident Donald Trump damit gedroht, die Angriffe im Iran auf Kraftwerke und Brücken auszuweiten. Die Zahl der schweren E-Scooter-Unfälle ist im vergangenen Jahr in Deutschland regelrecht nach oben geschnellt. Insgesamt gab es etwa 16.500 Unfälle mit Personenschaden, 38 Menschen wurden getötet. Unfallopfer sind dabei überwiegend jüngere Menschen.
2: Mehr als jeder zweite Verunglückte war jünger als 25 Jahre. Und obwohl die E-Scooter erst ab 14 zugelassen sind, werden die Roller oft von noch viel Jüngeren genutzt. Über 870 Mal waren die Unfallopfer höchstens 13. Und meist sind die Fahrer selbst schuld. Fast die Hälfte der Todesopfer kam bei Unfällen ums Leben, an denen kein anderer beteiligt war. Grund ist neben Leichtsinn häufig auch Unerfahrenheit. Unfallexperten fordern deshalb einen Befähigungsnachweis für alle ohne Führerschein. Das würde auch klar machen, dass es sich beim E-Roller eben nicht nur um ein Spaßfahrzeug handelt. Tanja Wagner, Nachrichtenredaktion.
1: Der russische Angriffskrieg gegen die Ukraine verändert auch den Blick auf den Zivilschutz in Deutschland. Außenminister Johann Wadephul fordert Maßnahmen, wie etwa in Finnland. Dort schaute er sich an, wie sich das Land auf Krisen und mögliche Angriffe vorbereitet.
3: Ich glaube, wir brauchen in unserer Gesellschaft, und das gilt natürlich auch für das staatliche Handeln, ein wirkliches Umdenken. Und wir sollten uns von dem, was hier in Finnland praktiziert wird, eine große Scheibe abschneiden. Ein Staat, der Vorsorge betreibt, und das wird von allen Menschen hier gelebt.
1: Bundesaußenminister Wadephul. Das US-Raumfahrtunternehmen SpaceX von Tech-Milliardär Elon Musk hat einen weiteren geplanten Testflug seines Raketensystems Starship kurz vor dem Start abgebrochen. Einige der Triebwerke hätten nicht gezündet, schrieb Musk auf seiner Plattform X. Den letzten und 12. Testflug hatte die Riesenrakete, die höher ist als die Freiheitsstatue, im Mai absolviert.
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1: Ich bin Diana Kramer. Zuletzt lief es nicht so gut in den deutsch-französischen Beziehungen. Ein großes Regierungstreffen im Rheinland soll heute aber neue Impulse bringen. Am Abend empfing Bundeskanzler Merz auf Schloss Benzberg bei Köln den französischen Präsidenten Macron.
2: Ich freue mich sehr, dass die französische Regierung und der französische Präsident meiner Einladung gefolgt sind. Wir werden uns über die großen Themen unterhalten, über die Wirtschaftspolitik, über die Energiepolitik, über die Sicherheits- und Verteidigungspolitik.
1: Macron erklärte am Abend, er wolle neuen Schwung in die Zusammenarbeit mit Deutschland bringen und bei internationalen Schlüsselthemen mit Berlin an einem Strang ziehen. Das US-Militär hat in der sechsten Nacht in Folge Ziele im Iran angegriffen. Laut iranischen Medien wurden mehrere Brücken im Süden sowie ein Flughafen bombardiert. Dabei seien zwei Menschen getötet und vier weitere verletzt worden. Die iranische Armee reagierte mit Vergeltungsschlägen auf US-Militärstandorte in den Golfstaaten Kuwait und Bahrain. Der Bundesrat hatte sich vor einer Woche für die Einführung des Grundsatzes "Nur Ja heißt Ja" im Sexualstrafrecht ausgesprochen. Knapp jeder zweite Bundesbürger hält es für richtig, wenn sexuelle Handlungen ohne ausdrückliches Einverständnis in Zukunft strafbar wären. Das ergab eine dpa-Umfrage. Für über 30% soll es bleiben, wie es ist.
3: Im Sexualstrafrecht gilt in einigen europäischen Ländern der Grundsatz "Nur Ja heißt Ja", bei dem eine aktive Zustimmung bei sexuellen Handlungen verlangt wird. In Deutschland muss ein Opfer sexueller Übergriffe aktiv widersprochen haben. Ein Täter kann also argumentieren, dass das Opfer nicht Nein gesagt hat und sein Handeln in Ordnung ist. Befürworter der Neuregelung verweisen auf Fälle, in denen Opfer aufgrund von Angst in Schockstarre geraten und keinen Widerstand leisten. Nun steht es an der Bundesregierung, ob sie den Vorschlag der Länder aufnimmt. Tine Klimach, Berlin.
1: Im Müritz-Nationalpark kämpfen rund 400 Einsatzkräfte weiter gegen den Flächenbrand auf dem Gebiet eines früheren Truppenübungsplatzes. Das Feuer hat sich inzwischen auf einer Fläche von etwa 360 Hektar ausgebreitet, teilte der Landkreis Mecklenburgische Seenplatte mit. Auch die Bundeswehr unterstützt die Löscharbeiten mit Hubschraubern.
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1: Ich bin Thomas Bleskin. US-Präsident Donald Trump hat eine Rede an die Nation gehalten. Er nutzte dabei die Gelegenheit, um erneut große Zweifel am Wahlsystem in den USA anzumelden, wenige Monate vor den anstehenden Zwischenwahlen.
2: Trumps Rede zur besten Sendezeit wurde von vielen TV-Sendern hier gar nicht übertragen. Sie drehte sich fast ausschließlich um das nach Meinung Trumps mangelhafte US-Wahlsystem. Nach Geheimdienstinformationen soll China seit Jahren die US-Wahlen manipuliert haben. Hinzu komme Wahlbetrug durch Wahlmaschinen und Briefwahl sowie Hunderttausende illegal wählender Ausländer, so Trump. Tina Eck, USA.
1: Zuletzt lief es nicht so gut in den deutsch-französischen Beziehungen. Ein großes Regierungstreffen im Rheinland soll neue Impulse bringen. Einer der Schwerpunkte dürfte dabei die Kooperation im Verteidigungsbereich sein.
3: Zuerst tagt am Morgen der deutsch-französische Verteidigungs- und Sicherheitsrat auf dem Fliegerhorst Nörvenich unter Leitung von Bundeskanzler Merz und Frankreichs Präsident Macron. Bei einem Treffen der beiden hatte Macron am Abend erklärt, er wolle neuen Schwung in die Zusammenarbeit bringen und bei internationalen Schlüsselthemen mit Berlin an einem Strang ziehen. Unter anderem geht es um die nukleare Abschreckung auf Basis des französischen Atomwaffenarsenals. Zweiter Schauplatz ist heute Schloss Augustusburg in Brühl. Dort tagt am Vormittag der sogenannte Ministerrat. Diana Kramer, Nachrichtenredaktion.
1: Das US-Raketenunternehmen SpaceX von Tech-Milliardär Elon Musk hat einen weiteren Testflug seines Raketensystems Starship kurz vor dem Start abgebrochen. Einige der Triebwerke hätten nicht gezündet, schrieb Musk auf seiner Plattform X. Den letzten Testflug hatte die Riesenrakete im Mai absolviert. Die US-Raumfahrtbehörde NASA will mit dem Starship Astronauten zum Mond schicken. SpaceX selbst will damit eines Tages zum Mars. Zum Sport. Wenige Tage vor dem Finale der Fußball-Weltmeisterschaft haben Organisatoren massive Menschenrechtsverletzungen während des Turniers in den USA, Kanada und Mexiko angeprangert. Eine Sprecherin der Organisation Human Rights Watch kritisierte unter anderem das harte Durchgreifen der US-Regierung gegen Einwanderer. Der FIFA warfen die Organisatoren vor, dass viele Fans aus der ganzen Welt durch überteuerte Ticketpreise und strenge Visa-Regeln an der Teilnahme gehindert wurden.
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4: Auf der A7 von Kassel Richtung Fulda zwischen Malsfeld und Homberg, Efze, 1 Kilometer Stau, mindestens 11 Minuten Zeitverlust. A7, Hannover Richtung Fulda zwischen Kassel-Ost und Dreieck Kassel-Süd, 1 Kilometer Stau, 6 Minuten extra. A113 Schönefeld Richtung Neukölln, zwischen Flughafen BBI und Schönefeld Nord staut es sich, 8 Minuten Verzögerung. B58 von Haltern Richtung Wesel zwischen Haltern und Wulfen, dichter Verkehr, 8 Minuten länger. Gute Fahrt.
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4: In Deutschland erwartet uns eine echte Wettershow mit teils kräftigen Gewittern. Seid vorbereitet. Im Tagesverlauf sind örtlich starke Regenfälle möglich. Besonders im Süden und Westen kann es ordentlich krachen. Aktuell schwülwarm mit bis zu 27 Grad. Perfekt für einen spontanen Filmabend. Morgen beruhigt sich das Ganze wieder. Es bleibt heiter, also ideal für einen entspannten Spaziergang. Und hier die aktuellen Temperaturen. In Köln am Rheinauhafen sind es 18 Grad, in Mannheim am Wasserturm 19 Grad und in Dresden an der Frauenkirche 20 Grad.
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1: Ich bin Thomas Bleskin. US-Präsident Donald Trump hat wenige Monate vor den Zwischenwahlen zum Kongress erneut Zweifel an der Verlässlichkeit des amerikanischen Wahlsystems geschürt. In einer Fernsehansprache behauptete er, China habe seit 2020 in großem Stil Wahldaten gestohlen und Journalisten für kritische Berichte bezahlt.
2: Trump sprach von Geheimdienstinformationen, die er bislang auch nicht kannte, wonach China seit Jahren die US-Wahlen manipuliert und Daten stiehlt, unter anderem, um zu verhindern, dass er Präsident wird. Seine Niederlage von 2020 gesteht er ja bis heute nicht ein, die liegt ihm immer noch bitter im Magen. Trump schimpfte über Wahlbetrug durch Briefwahl und Wahlmaschinen und zu viele illegal wählende Ausländer. Er war drauf, wie immer, aber es scheint mit dieser Rede deutlich zu werden, dass die im Herbst anstehenden Zwischenwahlen ihm nun doch irgendwie Sorgen machen. Und deswegen wohl will er Zweifel am Wahlsystem ordentlich befeuern. Tina Eck, USA.
1: Frankreichs Präsident Macron will neuen Schwung in die Zusammenarbeit mit Deutschland bringen und bei internationalen Schlüsselthemen mit Berlin an einem Strang ziehen. Die Zusammenarbeit müsse weiter ausgebaut und der strategische Aufbruch Europas beschleunigt werden, sagte Macron zum Auftakt des deutsch-französischen Regierungstreffens im Rheinland. Heute tagt der deutsch-französische Verteidigungs- und Sicherheitsrat. Das US-Raketenunternehmen SpaceX von Tech-Milliardär Elon Musk hat einen weiteren Testflug seines Raketensystems Starship kurz vor dem Start abgebrochen. Einige der Triebwerke hätten nicht gezündet, schrieb Musk auf seiner Plattform X.
3: Schon beim vorherigen Testflug im Mai waren Triebwerke ausgefallen, trotzdem verlief dieser Test weitgehend nach Plan. Mit dem Starship will die NASA einmal Astronauten zum Mond schicken und SpaceX will damit sogar bis zum Mars. Erstmal hofft das Unternehmen nun aber auf einen neuen Termin für den geplatzten Starship-Testflug in den kommenden Tagen. Aus New York, Christina Horsten.
1: Wenige Tage vor dem Finale der Fußball-WM haben Organisatoren massive Menschenrechtsverletzungen während des Turniers in den USA, Kanada und Mexiko angeprangert. Eine Sprecherin von Human Rights Watch kritisierte unter anderem das harte Durchgreifen der US-Regierung gegen Einwanderer. Der FIFA warfen die Organisatoren vor, dass viele Fans aus der ganzen Welt durch überteuerte Ticketpreise und strenge Visa-Regeln an der Teilnahme gehindert wurden.
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4: A3 Oberhausen Richtung Köln. Zwischen Leverkusen-Opladen und Köln-Mülheim 5 Kilometer Stau, eine Stunde. A7 Hannover Richtung Fulda. Zwischen Kreuz Kassel-Mitte und Dreieck Kassel-Süd 1 Kilometer Stau, 12 Minuten. A60 Bingen Richtung Mainz. Zwischen Mainz-Finden-Saarstraße und Mainz-Lerchenberg 1 Kilometer Stau. A113 Schönefeld Richtung Neukölln. Zwischen Flughafen BBI und Schönefeld-Nord 1 Kilometer Stau. Gute Fahrt.
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4: In Deutschland zieht der Sommer seine Gewitterstiefel an. Heute sind kräftige Gewitter mit Starkregen, Hagel und Sturmböen, besonders im Süden, Westen und Norden im Anmarsch. Tagsüber liegen die Temperaturen bei schwülen 23 bis 27 Grad. Der Abend bringt frischeren Wind und die Gewitter ziehen ab. Morgen gibt's viel Sonne mit angenehm 22 bis 27 Grad. Gerade sind's in Düsseldorf am Rheinufer 19 Grad, in Karlsruhe am Schloss 20 Grad und in Hannover am Maschsee 18 Grad.
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1: Ich bin Thomas Bleskin. US-Präsident Donald Trump hat eine Rede an die Nation gehalten. Er nutzte dabei die Gelegenheit, um erneut große Zweifel am Wahlsystem in den USA anzumelden, wenige Monate vor den anstehenden Zwischenwahlen.
2: Trumps Rede zur besten Sendezeit wurde von vielen TV-Sendern hier gar nicht übertragen. Sie drehte sich fast ausschließlich um das nach Meinung Trumps mangelhafte US-Wahlsystem. Nach Geheimdienstinformationen soll China seit Jahren die US-Wahlen manipuliert haben. Hinzu komme Wahlbetrug durch Wahlmaschinen und Briefwahl sowie Hunderttausende illegal wählender Ausländer, so Trump. Tina Eck, USA.
1: Zuletzt lief es nicht so gut in den deutsch-französischen Beziehungen. Ein großes Regierungstreffen im Rheinland soll neue Impulse bringen. Einer der Schwerpunkte dürfte dabei die Kooperation im Verteidigungsbereich sein.
3: Zuerst tagt am Morgen der deutsch-französische Verteidigungs- und Sicherheitsrat auf dem Fliegerhaus Nörvenich unter Leitung von Bundeskanzler Merz und Frankreichs Präsident Macron. Bei einem Treffen der beiden hatte Macron am Abend erklärt, er wolle neuen Schwung in die Zusammenarbeit bringen und bei internationalen Schlüsselthemen mit Berlin an einem Strang ziehen. Unter anderem geht es um die nukleare Abschreckung auf Basis des französischen Atomwaffenarsenals. Zweiter Schauplatz ist heute Schloss Augustusburg in Brühl. Dort tagt am Vormittag der sogenannte Ministerrat. Diana Kramer, Nachrichtenredaktion.
1: Das US-Raketenunternehmen SpaceX von Tech-Milliardär Elon Musk hat einen weiteren Testflug seines Raketensystems Starship kurz vor dem Start abgebrochen. Einige der Triebwerke hätten nicht gezündet, schrieb Musk auf seiner Plattform X. Den letzten Testflug hatte die Riesenrakete im Mai absolviert. Die US-Raumfahrtbehörde NASA will mit dem Starship Astronauten zum Mond schicken. SpaceX selbst will damit eines Tages zum Mars. Zum Sport. Wenige Tage vor dem Finale der Fußball-Weltmeisterschaft haben Organisatoren massive Menschenrechtsverletzungen während des Turniers in den USA, Kanada und Mexiko angeprangert. Eine Sprecherin der Organisation Human Rights Watch kritisierte unter anderem das harte Durchgreifen der US-Regierung gegen Einwanderer. Der FIFA warfen die Organisatoren vor, dass viele Fans aus der ganzen Welt durch überteuerte Ticketpreise und strenge Visa-Regeln an der Teilnahme gehindert wurden.
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5: A3, Würzburg Richtung Nürnberg, zwischen Schlüsselfeld und Höchstadt Nord. 2 Kilometer Stau, 19 Minuten Zeitverlust. A5, Heidelberg Richtung Karlsruhe, zwischen Bruchsal und Karlsruhe Nord. 4 Kilometer Stau, 21 Minuten. A7, Hannover Richtung Fulda, zwischen Kassel Ost und Dreieck Kassel Süd. 2 Kilometer Stau. A36, A14 Autobahnkreuz, Bernburg Richtung Wienburg, zwischen Ilsenburg und Stapelburg 1 Kilometer Stau. Gute Fahrt.
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5: In Deutschland Unwetterwarnung. Heute kräftige Gewitter, Sturmböen, der Himmel wird wild. Von Norden bis Süden bleibt es wechselnd bis stark bewölkt, teils mit heftigem Regen. Bei schwülwarmen 24 bis 27 Grad sind Regenjacken angesagt. Ab morgen wird es trockener und heiterer bei angenehmen 22 bis 27 Grad. Hier die aktuellen Werte. In Stuttgart am Mercedes-Benz-Museum 19 Grad, in Braunschweig am Schlossplatz 18 Grad und in Duisburg im Landschaftspark Nord ebenfalls 18 Grad.
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1: Ich bin Thomas Bleskin. US-Präsident Donald Trump hat wenige Monate vor den Zwischenwahlen zum Kongress erneut Zweifel an der Verlässlichkeit des amerikanischen Wahlsystems geschürt. In einer Fernsehansprache behauptete er, China habe seit 2020 in großem Stil Wahldaten gestohlen und Journalisten für kritische Berichte bezahlt.
2: Trump sprach von Geheimdienstinformationen, die er bislang auch nicht kannte, wonach China seit Jahren die US-Wahlen manipuliert und Daten stiehlt, unter anderem, um zu verhindern, dass er Präsident wird. Seine Niederlage von 2020 gesteht er ja bis heute nicht ein, die liegt ihm immer noch bitter im Magen. Trump schimpfte über Wahlbetrug durch Briefwahl und Wahlmaschinen und zu viele illegal wählende Ausländer. Er war drauf, wie immer, aber es scheint mit dieser Rede deutlich zu werden, dass die im Herbst anstehenden Zwischenwahlen ihm nun doch irgendwie Sorgen machen. Und deswegen wohl will er Zweifel am Wahlsystem ordentlich befeuern. Tina Eck, USA.
1: Frankreichs Präsident Macron will neuen Schwung in die Zusammenarbeit mit Deutschland bringen und bei internationalen Schlüsselthemen mit Berlin an einem Strang ziehen. Die Zusammenarbeit müsse weiter ausgebaut und der strategische Aufbruch Europas beschleunigt werden, sagte Macron zum Auftakt des deutsch-französischen Regierungstreffens im Rheinland. Heute tagt der deutsch-französische Verteidigungs- und Sicherheitsrat. Das US-Raketenunternehmen SpaceX von Tech-Milliardär Elon Musk hat einen weiteren Testflug seines Raketensystems Starship kurz vor dem Start abgebrochen. Einige der Triebwerke hätten nicht gezündet, schrieb Musk auf seiner Plattform X.
3: Schon beim vorherigen Testflug im Mai waren Triebwerke ausgefallen, trotzdem verlief dieser Test weitgehend nach Plan. Mit dem Starship will die NASA einmal Astronauten zum Mond schicken und SpaceX will damit sogar bis zum Mars. Erstmal hofft das Unternehmen nun aber auf einen neuen Termin für den geplatzten Starship-Testflug in den kommenden Tagen. Aus New York, Christina Horsten.
1: Wenige Tage vor dem Finale der Fußball-WM haben Organisatoren massive Menschenrechtsverletzungen während des Turniers in den USA, Kanada und Mexiko angeprangert. Eine Sprecherin von Human Rights Watch kritisierte unter anderem das harte Durchgreifen der US-Regierung gegen Einwanderer. Der FIFA warfen die Organisatoren vor, dass viele Fans aus der ganzen Welt durch überteuerte Ticketpreise und strenge Visa-Regeln an der Teilnahme gehindert wurden.
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5: A3, Köln Richtung Frankfurt, zwischen Neustadt, Wied und Dierdorf, 4 Kilometer Stau, mindestens eine Stunde warten. A7, Ulm Richtung Füssenreute, zwischen Dreieck Hittestetten und Illertissen, 5 Kilometer Stau, 30 Minuten Stop and Go. A7, Hannover Richtung Fulda, zwischen Kassel Ost und Dreieck Kassel Süd, 1 Kilometer Stau. A28, Bremen Richtung Oldenburg, zwischen Gandergesee Ost und Hude, 1 Kilometer Stau, 32 Minuten Zeitverlust, gute Fahrt.
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5: In Deutschland geht es heute richtig zur Sache. Unwetterwarnung. Teils kräftige Gewitter ziehen durchs Land. Von Berlin bis München wird es am Nachmittag nass und stürmisch mit bis zu 27 Grad. Dramatischer Himmel und heftige Schauer sind angesagt. Morgen bleibt es teils bewölkt, aber trockener bei bis zu 26 Grad in Frankfurt. Und hier die aktuellen Werte. In Leipzig am Augustusplatz sind es 21 Grad, in Kiel an der Kieler Förde 18 Grad und in Essen an der Zeche Zollverein 19 Grad.
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1: Ich bin Thomas Bleskin. Deutschland und Frankreich wollen heute mit ihren Regierungsgesprächen in der Nähe von Köln neuen Schwung in ihre Beziehungen bringen. Es geht um gemeinsame nukleare Abschreckung sowie engere Kooperation bei künstlicher Intelligenz, Satelliten und in der Handelspolitik.
2: Wirklich gut lief es zuletzt nicht. Ein gemeinsames Kampfjet-Projekt ist krachend gescheitert. Aber beide Seiten wollen nun in anderen Bereichen zusammenarbeiten. Auch über Frankreichs Atomwaffen reden, die Deutschland schützen könnten. Erst auf einem Militärflugplatz, dann auf einem Schloss. Harmonie demonstrieren ist angesagt, möglichst viel auf den Weg bringen. Denn bei den kommenden Wahlen in Frankreich tritt Macron nicht mehr an. Claudia Wächter, Nachrichtenredaktion.
1: US-Präsident Donald Trump hat wenige Monate vor den Zwischenwahlen zum Kongress erneut Zweifel an der Verlässlichkeit des amerikanischen Wahlsystems geschürt. In einer Fernsehansprache behauptete er, China habe seit 2020 in großem Stil Wahldaten gestohlen und Journalisten für kritische Berichte bezahlt. Belege aus Geheimdienstinformationen sollen demnach veröffentlicht werden. DGB-Chefin Jasmin Fahimi erwartet zunehmende Arbeitsausfälle durch Extremtemperaturen. Sie fordert deshalb ein neues Hitzeausfallgeld.
3: Mittlerweile klagt jeder Dritte über Hitzestress im Job, gerade bei schwerer körperlicher Arbeit und wenn Zeitdruck besteht. Pflegekräfte, Paketzusteller und Einsatzkräfte hätten es bei hohen Temperaturen oft sehr schwer, so Fahimi. Jeder Hitzetag kostet die Wirtschaft 431 Millionen Euro. Da könne man es sich nicht mehr leisten, untätig zu sein. Nötig sei mehr Hitzeschutz. Gleichzeitig könnten die Firmen auch anderweitig vorsorgen, so die DGB-Chefin, durch Verschattung und bereitgestellte Getränke oder auch indem kurzfristig die Kleiderordnung gelockert wird. Tanja Wagner, Nachrichtenredaktion.
1: Netflix hat in diesem Jahr nach eigenen Angaben bei rund 300 Produktionen künstliche Intelligenz eingesetzt. Co-Chef Sarandos sagte, damit würden unter anderem Menschenmengen oder historische Schlachtszenen erzeugt, die sonst oft aus Zeit- oder Kostengründen nicht realisiert würden. KI sei dabei lediglich ein Werkzeug für Filmschaffende. Trotz steigender Umsätze und Gewinne geriet die Netflix-Aktie nach Vorlage der Quartalszahlen unter Druck.
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5: Auf der A3 von Köln nach Frankfurt ist zwischen Neustadt, Wied und Dierdorf 4 Kilometer Stau. Rechne mit einer Stunde Verzögerung. A7 Richtung Füssenreute zwischen Dreieck Hittestetten und Illertissen 5 Kilometer Stau, das kostet 30 Minuten. Richtung Fulda auf der A7 1 Kilometer Stau zwischen Kassel-Ost und Dreieck Kassel-Süd mit 32 Minuten Verlust. A28 von Bremen nach Oldenburg zwischen Gandakesee Ost und Hude. 1 Kilometer Stau. Gute Fahrt.
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5: In Deutschland geht es heute richtig zur Sache. Unwetterwarnung. Teils kräftige Gewitter ziehen durchs Land. Von Berlin bis München wird es am Nachmittag nass und stürmisch mit bis zu 27 Grad. Dramatischer Himmel und heftige Schauer sind angesagt. Morgen bleibt es teils bewölkt, aber trockener bei bis zu 26 Grad in Frankfurt. Und hier die aktuellen Werte. In Leipzig am Augustusplatz sind es 21 Grad, in Kiel an der Kieler Förde 18 Grad und in Essen an der Zeche Zollverein 19 Grad.
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1: Ich bin Thomas Bleskin. Schwere Unwetter haben in Baden-Württemberg und weiten Teilen Deutschlands zahlreiche Feuerwehreinsätze ausgelöst. In Karlsruhe wurde nach Polizeiangaben ein Mensch von einem umstürzenden Baum getötet. Zudem wurden dort mehrere Menschen leicht verletzt. Auch in anderen Regionen Baden-Württembergs sowie im Saarland kam es zu Überschwemmungen, Sturmschäden und Blitzeinschlägen. Auf der A8 in Bayern wurde bei einem Aquaplaning-Unfall ein Mensch schwer verletzt. Frankreich und Deutschland wollen heute mit ihren Regierungsgesprächen in der Nähe von Köln neuen Schwung in ihre Beziehungen bringen. Es geht um gemeinsame nukleare Abschreckung sowie engere Kooperation bei künstlicher Intelligenz, Satelliten und in der Handelspolitik.
2: Wirklich gut lief es zuletzt nicht. Ein gemeinsames Kampfjet-Projekt ist krachend gescheitert. Aber beide Seiten wollen nun in anderen Bereichen zusammenarbeiten, auch über Frankreichs Atomwaffen reden, die Deutschland schützen könnten. Erst auf einem Militärflugplatz, dann auf einem Schloss. Harmonie demonstrieren ist angesagt, möglichst viel auf den Weg bringen. Denn bei den kommenden Wahlen in Frankreich tritt Macron nicht mehr an. Claudia Wächter, Nachrichtenredaktion.
1: Mitten in der Hauptreisezeit hat der Rastplatztest des ADAC massive Defizite aufgezeigt. Die Autobahn GmbH nimmt die Ergebnisse nach eigener Aussage sehr ernst. Die Probleme zu beheben wird allerdings teuer.
3: Rund eine 500 Millionen Euro braucht es, um die Rastplätze an den deutschen Autobahnen in den nächsten Jahren wieder auf Vordermann zu bringen, schätzen die Experten. Das Geld dafür müsse vom Bund kommen. Auf kurze Sicht müssten mindestens 100 Anlagen erneuert werden. Und zwar nicht nur die Autobahntoiletten, sondern auch die Aufenthaltsbereiche und Verkehrsflächen. Helfen soll dabei, dass beispielsweise neue Toilettengebäude künftig bundesweit standardisiert gebaut werden. Bei dem ADAC-Test vor kurzem war rund jeder zweite Rastplatz an den Autobahnen durchgefallen. Tanja Wagner, Nachrichtenredaktion.
1: Entertainer Dieter Bohlen hat seinem früheren Modern-Talking-Partner Thomas Anders nach eigenen Angaben eine erneute Zusammenarbeit vorgeschlagen. Der Bild sagte Bohlen, beide sollten ihren gemeinsamen Erfolg noch einmal aufleben lassen. Er sprach von Angeboten für Konzerte, eine Dokumentation und ein Musical. Ob es zu einer Zusammenarbeit kommt, ist offen. Anders äußerte sich zunächst nicht öffentlich.
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4: A3 Köln. Richtung Frankfurt, zwischen Neustadt, Wied und Dierdorf seid ihr auf 8 Kilometern im Stau unterwegs. Das kostet euch mindestens eine Stunde. Auf der A7 Hannover Richtung Fulda stockt es zwischen Kassel-Ost und Dreieck Kassel-Süd auf 3 Kilometern. Wartezeit hier mindestens 28 Minuten. A7 Hamburg Richtung Hannover zwischen Allertal und Berghof staut's auf 7 Kilometern. Ihr braucht mindestens 56 Minuten länger. Passt gut auf euch auf. Gute Fahrt.
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4: In Deutschland heißt es heute, Achtung, Unwetterwarnung. Kräftige Gewitter ziehen durchs Land, besonders im Süden und Westen stark. Mittags den Himmel im Auge behalten ist Pflicht. Temperaturen steigen bis 27 Grad. Das bedeutet schwülwarm und gewittrig. In der Nacht beruhigt sich das Wetter, doch im Osten bleibt es vereinzelt regnerisch. Aktuell sind es in Frankfurt am Main, am Römer 23 Grad, in Wiesbaden am Kurhaus 20 Grad und in Bremen am Marktplatz ebenfalls 23 Grad. Plan eure Outdoor-Trips schon mal für das Wochenende.
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1: Ich bin Thomas Bleskin. Schwere Unwetter haben in Baden-Württemberg und weiten Teilen Deutschlands zahlreiche Feuerwehreinsätze ausgelöst. In Karlsruhe wurde nach Polizeiangaben ein Mensch von einem umstürzenden Baum getötet. Zudem wurden dort mehrere Menschen leicht verletzt. Auch in anderen Regionen Baden-Württembergs sowie im Saarland kam es zu Überschwemmungen, Sturmschäden und Blitzeinschlägen. Auf der A8 in Bayern wurde bei einem Aquaplaning-Unfall ein Mensch schwer verletzt. Ich bin Thomas Bleskin. Schwere Unwetter haben in Baden-Württemberg und weiteren Teilen Deutschlands zahlreiche Feuerwehreinsätze ausgelöst. In Karlsruhe wurde nach Polizeiangaben ein Mensch von einem umstürzenden Baum getötet.
2: Umgestürzte Bäume, vollgelaufene Keller und beschädigte Autos. Das Unwetter hat die Einsatzkräfte die ganze Nacht auf Trab gehalten. Allein in Karlsruhe gab es mehr als 250 Einsätze. Auch in anderen Teilen Baden-Württembergs mussten Feuerwehren und THW immer wieder ausrücken. Blitze sind eingeschlagen, Dächer wurden abgedeckt. Und das war wohl erst der Anfang, sagt der Deutsche Wetterdienst. Im Laufe des Tages wird es in vielen Regionen demnach wieder sehr ungemütlich. Zoe Tassovali, Redaktion.
1: Deutschland und Frankreich bauen ihre Zusammenarbeit bei der nuklearen Abschreckung aus. Bundeskanzler Merz und Präsident Macron beschlossen die erstmalige Beteiligung Deutschlands an einer französischen Nuklearübung. Die Kooperation soll nach Angaben beider Länder die nukleare Abschreckung der NATO ergänzen und stärken.
3: Wirklich gut lief es zuletzt nicht. Ein gemeinsames Kampfjet-Projekt ist krachend gescheitert. Aber beide Seiten wollen nun in anderen Bereichen zusammenarbeiten, auch über Frankreichs Atomwaffen reden, die Deutschland schützen könnten. Erst auf einem Militärflugplatz, dann auf einem Schloss. Harmonie demonstrieren ist angesagt, möglichst viel auf den Weg bringen. Denn bei den kommenden Wahlen in Frankreich tritt Macron nicht mehr an. Claudia Wächter, Nachrichtenredaktion.
1: Vor der schleswig-holsteinischen Ostseeküste ist möglicherweise erneut ein Buckelwal unterwegs. Die Sichtungen stammen aus dem Bereich vor Heiligenhafen. Nach Angaben des Deutschen Meeresmuseums reicht die Qualität der Fotos und Videos zwar nicht für eine eindeutige Bestimmung aus, Größe und Erscheinungsbild würden aber für einen Buckelwal sprechen. Vor der dänischen Ostseeküste war in den vergangenen Wochen immer wieder ein offenbar krankes Tier beobachtet worden. Das Interesse der Menschen in Deutschland an Mode ist einer Studie zufolge deutlich gesunken. Nach einer Umfrage des Instituts InnoFact im Auftrag des Verbands German Fashion informieren sich inzwischen 40% nicht aktiv über Kleidung, deutlich mehr als noch 2022. Zugleich verliert Nachhaltigkeit beim Modekauf an Bedeutung. Am wichtigsten bleiben für Verbraucher eine gute Passform, Komfort, Qualität und ein gutes Preis-Leistungs-Verhältnis.
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4: A3 Köln Richtung Frankfurt zwischen Neustadt, Wied und Dierdorf Stau auf 10 Kilometern. Mindestens eine Stunde Verzögerung. A3 Frankfurt Richtung Köln zwischen Raunheim und Itzstein 5 Kilometer Stau. Mindestens eine Stunde Zeitverlust. A12 Frankfurt oder Richtung Berliner Ring zwischen Briesen und Storkow Stau auf 7 Kilometern. A45 Hagen Richtung Gießen zwischen Ehringshausen und Wetzlar Süd 7 Kilometer Stau. Knapp eine Stunde Zeitverlust. Gute Fahrt.
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4: In Deutschland gibt's heute Unwetterwarnungen. Kräftige Gewitter dominieren den Tag, begleitet von Starkregen, Sturmböen und Hagel. Temperaturen schwanken zwischen 29 Grad im Osten und 25 Grad im Süden. Aktuell haben wir in Köln am Rheinauhafen 21 Grad, in Mannheim am Wasserturm 23 Grad und in Dresden an der Frauenkirche 26 Grad. In der Nacht wird's allmählich ruhiger. Morgen erwarten uns angenehmere 27 Grad und sonnige Abschnitte. Das Wochenende verspricht trockenes Sommerwetter.
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1: Ich bin Thomas Bleskin. Schwere Unwetter haben in Baden-Württemberg und weiteren Teilen Deutschlands zahlreiche Feuerwehreinsätze ausgelöst. In Karlsruhe wurde nach Polizeiangaben ein Mensch von einem umstürzenden Baum getötet.
2: Umgestürzte Bäume, vollgelaufene Keller und beschädigte Autos. Das Unwetter hat die Einsatzkräfte die ganze Nacht auf Trab gehalten. Allein in Karlsruhe gab es mehr als 250 Einsätze. Auch in anderen Teilen Baden-Württembergs mussten Feuerwehren und THW immer wieder ausrücken. Blitze sind eingeschlagen, Dächer wurden abgedeckt. Und das war wohl erst der Anfang, sagt der Deutsche Wetterdienst. Im Laufe des Tages wird es in vielen Regionen demnach wieder sehr ungemütlich. Zoe Tassovali, Redaktion.
1: US-Präsident Donald Trump hat wenige Monate vor den Zwischenwahlen zum Kongress erneut Zweifel an der Verlässlichkeit des amerikanischen Wahlsystems geschürt. In einer Fernsehansprache behauptete er, China habe seit 2020 in großem Stil Wahldaten gestohlen und Journalisten für kritische Berichte bezahlt. Belege aus Geheimdienstinformationen sollen demnach veröffentlicht werden. DGB-Chefin Jasmin Fahimi erwartet zunehmende Arbeitsausfälle durch Extremtemperaturen. Sie fordert deshalb ein neues Hitzeausfallgeld.
3: Mittlerweile klagt jeder Dritte über Hitzestress im Job, gerade bei schwerer körperlicher Arbeit und wenn Zeitdruck besteht. Pflegekräfte, Paketzusteller und Einsatzkräfte hätten es bei hohen Temperaturen oft sehr schwer, so Fahimi. Jeder Hitzetag kostet die Wirtschaft 431 Millionen Euro. Da könne man es sich nicht mehr leisten, untätig zu sein. Nötig sei mehr Hitzeschutz. Gleichzeitig könnten die Firmen auch anderweitig vorsorgen, so die DGB-Chefin, durch Verschattung und bereitgestellte Getränke oder auch indem kurzfristig die Kleiderordnung gelockert wird. Tanja Wagner, Nachrichtenredaktion.
1: Netflix hat in diesem Jahr nach eigenen Angaben bei rund 300 Produktionen künstliche Intelligenz eingesetzt. Co-Chef Sarandos sagte, damit würden unter anderem Menschenmengen oder historische Schlachtszenen erzeugt, die sonst oft aus Zeit- oder Kostengründen nicht realisiert würden. KI sei dabei lediglich ein Werkzeug für Filmschaffende. Trotz steigender Umsätze und Gewinne geriet die Netflix-Aktie nach Vorlage der Quartalszahlen unter Druck.
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5: A3 Köln, Richtung Frankfurt, zwischen Neustadt, Wied und Dierdorf. Stau auf 13 Kilometern, eine Stunde Verzögerung. A3 Frankfurt Richtung Köln, auf 6 Kilometern, zwischen Raunheim und Idstein. Stau mit 56 Minuten. A7 Hannover, Richtung Hamburg stockend, auf 11 Kilometern, zwischen Dreieckau, Hannover Nord und Schwarmstedt. A7 Fulda Richtung Würzburg, Stau auf 9 Kilometern, zwischen Fulda Dreieck und Bad Brückenau Wildflecken, eine Stunde Wartezeit. Gute Fahrt!
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5: In Deutschland erwartet uns heute ein Mix aus Sonne und teils starken Gewittern. Eine Unwetterwarnung gilt für den Süden und Westen mit kräftigen Gewittern, Starkregen und Sturmböen. Die Maximaltemperaturen erreichen heiße 29 Grad, besonders in der Osthälfte. Am Abend beruhigt sich das Wetter ein wenig, bleibt aber örtlich unbeständig. Morgen wird es in vielen Regionen etwas ruhiger, mit Temperaturen zwischen 22 und 27 Grad. Gerade sieht es so aus, Leipzig am Völkerschlachtdenkmal hat 27 Grad.
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0: Beschädigte Autos. Das Unwetter hat die Einsatzkräfte die ganze Nacht auf Trab gehalten. Allein in Karlsruhe gab es mehr als 250 Einsätze. Auch in anderen.
1: Ich bin Thomas Bleskin. Schwere Unwetter haben in Baden-Württemberg und weiteren Teilen Deutschlands zahlreiche Feuerwehreinsätze ausgelöst. In Karlsruhe wurde nach Polizeiangaben ein Mensch von einem umstürzenden Baum getötet.
0: Umgestürzte Bäume, vollgelaufene Keller und beschädigte Autos. Das Unwetter hat die Einsatzkräfte die ganze Nacht auf Trab gehalten. Allein in Karlsruhe gab es mehr als 250 Einsätze. Auch in anderen Teilen Baden-Württembergs mussten Feuerwehren und THW immer wieder ausrücken. Blitze sind eingeschlagen, Dächer wurden abgedeckt. Und das war wohl erst der Anfang, sagt der Deutsche Wetterdienst. Im Laufe des Tages wird es in vielen Regionen demnach wieder sehr ungemütlich. Zoe Tassovali, Redaktion.
1: US-Präsident Donald Trump hat wenige Monate vor den Zwischenwahlen zum Kongress erneut Zweifel an der Verlässlichkeit des amerikanischen Wahlsystems geschürt. In einer Fernsehansprache behauptete er, China habe seit 2020 in großem Stil Wahldaten gestohlen und Journalisten für kritische Berichte bezahlt. Belege aus Geheimdienstinformationen sollen demnach veröffentlicht werden. DGB-Chefin Jasmin Fahimi erwartet zunehmende Arbeitsausfälle durch Extremtemperaturen. Sie fordert deshalb ein neues Hitzeausfallgeld.
2: Mittlerweile klagt jeder Dritte über Hitzestress im Job, gerade bei schwerer körperlicher Arbeit und wenn Zeitdruck besteht. Pflegekräfte, Paketzusteller und Einsatzkräfte hätten es bei hohen Temperaturen oft sehr schwer, so Fahimi. Jeder Hitzetag kostet die Wirtschaft 431 Millionen Euro. Da könne man es sich nicht mehr leisten, untätig zu sein. Nötig sei mehr Hitzeschutz. Gleichzeitig könnten die Firmen auch anderweitig vorsorgen, so die DGB-Chefin, durch Verschattung und bereitgestellte Getränke oder auch indem kurzfristig die Kleiderordnung gelockert wird. Tanja Wagner, Nachrichtenredaktion.
1: Netflix hat in diesem Jahr nach eigenen Angaben bei rund 300 Produktionen künstliche Intelligenz eingesetzt. Co-Chef Sarandos sagte, damit würden unter anderem Menschenmengen oder historische Schlachtszenen erzeugt, die sonst oft aus Zeit- oder Kostengründen nicht realisiert würden. KI sei dabei lediglich ein Werkzeug für Filmschaffende. Trotz steigender Umsätze und Gewinne geriet die Netflix-Aktie nach Vorlage der Quartalszahlen unter Druck.
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4: Das ist aktuell los auf den Straßen. A1 Osnabrück Richtung Bremen staut es sich zwischen dem Dreieck Stur und Bremen-Arsten auf 6 Kilometern. Die Verzögerung beträgt mindestens 44 Minuten. A4 Herlen-Aachen Richtung Köln stockt der Verkehr zwischen Düren und Elsdorf auf 4 Kilometern. Du verlierst mindestens 52 Minuten. A7. Fulda Richtung Würzburg ist zwischen dem Fulda-Dreieck und Bad Brückenau-Wildflecken 9 Kilometer lang Stau mit mindestens 59 Minuten Wartezeit. Gute Fahrt!
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4: In Deutschland gibt es aktuell eine Unwetterwarnung. Am Nachmittag erwarten wir kräftige Gewitter mit heftigem Regen und örtlichem Hagel. Besonders im Süden und Westen ist Vorsicht geboten. Diese Gewitter können gemeinsam mit Starkböen ein echtes Unwetter verursachen. Morgen sieht es entspannter aus, heiter bis wolkig bei 22 bis 29 Grad. Gerade sieht es so aus, in Düsseldorf am Rheinufer haben wir 25 Grad, in Karlsruhe am Schloss 26 Grad und in Hannover am Maschsee 27 Grad.
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1: Ich bin Dirk Zeitler. Schwere Unwetter haben im Südwesten und Süden des Landes große Schäden angerichtet. Bei Karlsruhe wurde ein Mensch von einem umstürzenden Baum erschlagen. Der Deutsche Wetterdienst warnt für weite Teile Deutschlands heute vor Orkanböen, starke Regen und bis zu 3 cm großen Hagelkörnern.
2: Umgestürzte Bäume, vollgelaufene Keller und beschädigte Autos. Das Unwetter hat die Einsatzkräfte die ganze Nacht auf Trab gehalten. Allein in Karlsruhe gab es mehr als 250 Einsätze. Auch in anderen Teilen Baden-Württembergs mussten Feuerwehren und THW immer wieder ausrücken. Blitze sind eingeschlagen, Dächer wurden abgedeckt. Und das war wohl erst der Anfang, sagt der Deutsche Wetterdienst. Im Laufe des Tages wird es in vielen Regionen demnach wieder sehr ungemütlich. Zoe Tassovali, Nachrichtenredaktion.
1: Deutschland und Frankreich bauen ihre Zusammenarbeit bei der nuklearen Abschreckung aus. Bundeskanzler Merz und Präsident Macron beschlossen in Nörvenich die erstmalige Beteiligung Deutschlands an einer französischen Nuklearübung. Die Kooperation soll nach Angaben beider Länder die nukleare Abschreckung der NATO ergänzen und stärken. Immer mehr Menschen wollen eine Klimaanlage zu Hause. Jeder Fünfte denkt angesichts der heißer werdenden Sommer darüber nach, sich eine anzuschaffen. Der Bundesgerichtshof in Karlsruhe hat nun die Rechte von Wohnungseigentümern diesbezüglich klargestellt.
3: Eine Hausgemeinschaft kann nämlich nicht pauschal sagen, eine Klimaanlage kommt überhaupt nicht in Frage. Auch nicht, wenn die Geräusche macht oder warme Abluft abgibt. Solche Beeinträchtigungen sind hinnehmbar, sagen die Richter. Konkret geht's um sogenannte Split-Anlagen, also solche, die eine Einheit drinnen und eine andere draußen auf dem Balkon haben. Der Verkauf solcher Anlagen ist in den vergangenen Jahren rasant gestiegen. Claudia Wächter, Nachrichtenredaktion.
1: Vor der schleswig-holsteinischen Ostseeküste ist möglicherweise erneut ein Buckelwal unterwegs. Das Deutsche Meeresmuseum erhielt 2 Sichtungsmeldungen vor Heiligenhafen. Nach Angaben der Fachleute lässt die Qualität der Bilder keine eindeutige Bestimmung zu. Größe und Erscheinungsbild sprechen aber für den zuletzt vor Dänemark beobachteten Buckelwal.
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6: Jetzt der Blick auf die Straßen. A7 Fulda Richtung Kassel zwischen Kirchheimer Dreieck und Homberg-Efze 6 Kilometer stockend mit mindestens 58 Minuten Zeitverlust. A9 Nürnberg Richtung München zwischen Dreieck Holledau und Allershausen 9 Kilometer Stau. Derzeit mindestens 1 Stunde Zeitverlust. A11 Berliner Ring Richtung Kreuz Uckermark zwischen Werbelin und Pfingstberg 7 Kilometer Stau. Aktuell mindestens 1 Stunde Wartezeit. Gute Fahrt.
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6: In Deutschland gibt's heute eine echte Wettershow. Achtung, Unwetterwarnung mit Starkregen, Hagel und Sturmböen. Besonders in Rheinland-Pfalz. Nach einem schwülen Nachmittag wird's in der Nacht kühler mit 15 bis 18 Grad. Morgen wird ruhiger mit wechselnder Bewölkung und viel trockenem Wetter. Perfekt für einen Ausflug. In Stuttgart am Mercedes-Benz-Museum sind es derzeit 28 Grad, in Braunschweig am Schlossplatz 27 Grad und in Duisburg im Landschaftspark Nord ebenfalls 27 Grad.
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1: Ich bin Dirk Zeitler. Am Mittwoch hatten Unionsfraktionschef Spahn und sein Ehemann Daniel Funke bekannt gegeben, dass sie Eltern geworden sind, mit Hilfe einer Leihmutter aus den USA. In Deutschland ist Leihmutterschaft verboten, auch die CDU ist für das Verbot. Deshalb fordert jetzt ein ranghoher CDU-Politiker Spahns Rücktritt als Fraktionschef.
2: Das geht gar nicht, meint Daniel Peters, CDU-Landeschef in Mecklenburg-Vorpommern. Jens Spahn habe sich mit der Leihmutterschaft in den USA in voller Absicht über deutsches Recht hinweggesetzt. Deshalb, so Peters im Bild-Interview, sei Spahn als Vorsitzender der Unionsfraktion nicht mehr tragbar. Die CDU stehe für Glaubwürdigkeit und Klarheit, gerade in sensiblen ethischen Fragen. Und Spahn habe eine besondere Vorbildfunktion in der Partei. Peters ist Mitglied im CDU-Bundesvorstand und führt gerade einen Landtagswahlkampf. Thomas Thonfeld, Nachrichtenredaktion.
1: Deutschland und Frankreich bauen ihre Zusammenarbeit bei der nuklearen Abschreckung aus. Bundeskanzler Merz und Präsident Macron beschlossen in Nörvenich den Start einer gemeinsamen Nuklearkooperation.
3: Auslöser ist vor allem die angespannte Sicherheitslage in Europa. Frankreich hatte seinen europäischen Partnern schon vor Jahren angeboten, enger bei der nuklearen Abschreckung zusammenzuarbeiten. Jetzt macht Deutschland diesen Schritt auch und es gab auch schon die erste gemeinsame Übung. Damit ist die Zusammenarbeit praktisch schon gestartet. Frankreich und Deutschland wollen damit ein Zeichen setzen und die Abschreckung in Europa stärken, sowie die Verteidigung innerhalb der NATO so ergänzen. Zoe Tassovali, Nachrichtenredaktion.
1: Andy Burnham ist zum neuen Vorsitzenden der britischen Regierungspartei Labour ernannt worden. Der frühere Bürgermeister von Greater Manchester tritt die Nachfolge von Keir Starmer an, der im Juni seinen Rücktritt erklärt hatte. Burnham ist der große Hoffnungsträger der Partei. Er soll am Montag neuer Premierminister werden. Schwere Unwetter haben im Südwesten und Süden des Landes große Schäden angerichtet. Bei Karlsruhe wurde ein Mensch von einem umstürzenden Baum erschlagen. Der Deutsche Wetterdienst warnt für weite Teile Deutschlands heute vor Orkanböen, Starkregen und bis zu 3 cm großen Hagelkörnern.
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6: Das ist aktuell los auf den Straßen. A71 Sangerhausen Richtung Suhl zwischen Erfurt-Mittelhausen und Arnstadt Süd. In beiden Richtungen Falschfahrer. Bitte nicht überholen. Gebt gut Acht. A1 Dortmund Richtung Osnabrück zwischen Münster-Hiltrup und Münster-Nord. 6 Kilometer Stau mit mindestens einer Stunde Verzögerung. A6 Heilbronn Richtung Nürnberg zwischen Kreuz, Feuchtwangen, Greilsheim und Aurach. 7 Kilometer stockender Verkehr. Mindestens eine Stunde Zeitverlust. Gute Fahrt.
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6: In Deutschland gilt Unwetterwarnung. Heute Nachmittag gibt's heftige Gewitter mit Blitz, Starkregen und Hagel. Von Hamburg bis München stellenweise Sturmböen. Also bleibt drin, wenn's losgeht. Morgen bringt der Wind bei 27 Grad etwas Bewegung, bleibt aber entspannt. Das Wochenende wird sonnig und trocken. Perfekt für Freibad oder Grillabend. Regenschirm bleibt hier also ausnahmsweise daheim. Aktuell zeigt Leipzig am Augustusplatz 29 Grad, Kiel an der Kieler Förde und Essen an der Zeche Zollverein melden jeweils 27 Grad.
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7: Einen wunderschönen guten Abend. Wir tauchen heute ein in die Freizeitparkwelt. Auf unserer Erde gibt es so viele wunderschöne Freizeitparks. Und gerade jetzt im Sommer, wo alle Ferien haben, da wartet man natürlich auch mal drauf, wo sind denn die Tipps, wo kann ich hin? Da schreibt die Zeitung, das ist der weltbeste Freizeitpark. Ist es das wirklich? Und was macht eine Achterbahn eigentlich so besonders? Und wo gibt's die großen? Und gibt's die auch in Amerika und in Japan und in Europa? Ich habe mir einen 16-Jährigen eingeladen, Moritz Weitenbach aus Andernach. Er kommt ins Studio und er erzählt von seinen Erfahrungen.
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1: So, meine Lieben, ich habe einen 16-Jährigen, das hat mir lange nicht mehr in mein Abenteuer, schon ewig nicht mehr, ich kann mich gar nicht mehr erinnern, dass wir so einen jungen Mann in mein Abenteuer hatten. Viele haben uns in die ganze Welt reingebracht, aber er wird uns jetzt ein bisschen über die Freizeitparks erzählen. Denn gerade hier im Sommer lechzen wir ja danach, wer zu Hause bleiben muss, weil es Fliegen so teuer ist, die Hotels sind so teuer, dann wollen wir in einen Freizeitpark. Und einer, der uns ja sehr, sehr nahe liegt, das ist ja der Phantasialand, gell? Wenn mich hier so im Sendegebiet, ist ja auch Partner von RPR1. Ja, und ich glaube, da warst du, Moritz, schon oft, gell?
2: Ja, das stimmt.
1: Ja, was meinst du, wie oft wärst du da gewesen? Was schätzt du, 20, 30 Mal?
2: Viel mehr.
1: Ja, du bist 16 hier. Wenn du vielleicht mit 3 oder 4 dann das erste Mal da warst, ich glaube, das warst du so, wie ich deine Mutter kenne, jedes Jahr so 3, 4 Mal, weil die machen immer Angebote, so besonders.
2: Ja, das stimmt, ja. Mhm. Die hatten jetzt zum Beispiel die Juni-Angebote. Mhm. Da kommt man im Mai Tickets ab 23 Euro bestellen.
1: Oh.
2: Und das machen sie jetzt auch für Ende des Jahres, September zum Beispiel.
1: Und das ist natürlich cool, weil normal kostet das ja an die 60 Euro, glaube ich, gell?
2: Ja.
1: Das ist nicht gerade billig. Und was sie besonders machen, ist ja, glaube ich, auch zu Weihnachten. Da machen die ja diese Parks Wintertraum oder wie die auch immer heißen.
2: Ja, genau, Wintertraum.
1: Ja, das ist gut. Ja, und dann gibt's natürlich, wenn wir bei dem einen sind, schon mal den anderen, den Europapark. Den hast du auch mehrmals schon besucht. Was macht den Europapark denn so einzigartig?
2: Die vielen Welten. Man kann eintauchen in verschiedene europäische Länder, wie zum Beispiel Griechenland, Portugal oder Skandinavien auch. Mhm. Und er ist ziemlich groß, also...
1: Oh. Ja. Also er ist größer wie Phantasialand, gell?
2: Ja, viel größer.
1: Ja, die haben natürlich Platz da unten in Baden-Württemberg, das hat die Familie Mack gemacht. Hast du eigentlich mal die Familie Mack kennengelernt?
2: Ja, sehr nette Familie.
1: Wirklich. Und wie sieht das so für einen 16-Jährigen aus, wenn man so einem Roland Mack begegnet? Ist das schon was Großes?
2: Ja, für mich als Achterbahn-Enthusiast vor allen Dingen, weil ich mich ja für die Achterbahn interessiere, die er baut. Auf der ganzen Welt, wie China, Amerika und auch hier in Deutschland.
1: Oh.
2: Und ganz Europa gibt es schon ganz viele Achterbahnen von Mack Rides.
1: Ah, das ist natürlich mega. Wir kommen gleich drauf. Du kannst ja jetzt schon mal, während die Musik läuft, raussuchen, welches deine Lieblingsachterbahn ist.
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1: Moritz Weidenbach aus Andernach, 16 Jahre jung, ist hier bei mir, genauer gesagt, kommst aus Miesenheim. Ein Ortsteil von Andernach. Moritz, du gehst zur Schule dort wo?
2: In St. Thomas. Also.
1: Und bald bist du ja dann auch unterwegs. Und was möchtest du da mal werden, wenn du, hast du jetzt Klasse 10 erfolgreich absolviert? Und dann, was wird's werden?
2: Also ich werde auf jeden Fall noch weiter Schule machen. Da habe ich mein Fachabi. Und was mein Traum ist, ist im Europapark zu arbeiten.
1: Wirklich?
2: Ja.
1: Na, da kriegen wir doch hin. Die sind auch gute Partner von RP1, überhaupt kein Problem. Was sind deine Lieblingsachterbahnen dort im Europapark?
2: Auf jeden Fall Voltron, Nevera.
1: Warum?
2: Die ist einfach nur geil. Krass.
1: Das ist die Sprache der 16-Jährigen. Die ist einfach nur geil. Und schnell?
2: Ja, auf jeden Fall.
1: Was gibt's noch für Attraktionen dort in dem Park?
2: Wodan, eine Holzachterbahn. Und auch Blue Fire. Der war ziemlich wichtig für Mack Rides, weil das so mit der erste Lounge Coaster von Mack Rides war, wo die dann LSM auch benutzt haben. Das ist Linear Systemmotor. Bedeutet das?
1: Du, sag mal, du hast ja jetzt hier Fachbegriffe. Der Köster, der schlackert erstmal mit den Ohren. Dich interessiert das so. Wo holst du dir deine Informationen über diese ganzen Achterbahnen und diese Freizeitparks her?
2: Ich gucke mir sehr viele Videos auf YouTube an oder auch auf TikTok kriege ich viele Videos davon.
1: Mhm. Kann man da auch übernachten im Europapark?
2: Ja, da gibt's 5 Hotels.
1: Oh ja. Und Essen auch genug, gell?
2: Ja,
1: ja, gibt's genug. Ich würde sagen, gleich nach halb gehen wir mal nach Amerika. Wir gehen mal in die großen Parks der Vereinigten Staaten. Du bist nämlich gerade zurückgekehrt von einem ganz bestimmten Park, von den Universal Studios. Warst aber in Kalifornien in denen und auch in Florida. Mehr davon gleich nach halb.
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1: Moritz ist bei uns, 16 Jahre. Er ist der Mann oder der Jugendliche, der sich auskennt mit den Freizeitparks. Wir waren eben in Deutschland, jetzt gehen wir mal über den Teich. Du warst in Kalifornien, ich glaube in Los Angeles. In welchem Park, welchen hast du da erlebt?
2: Die Universal Studios Hollywood.
1: Ist das eigentlich da, wo auch die Filme gedreht werden?
2: Genau, deshalb durften die auch da kaum Achterbahn bauen oder sowas.
1: Aha.
2: Da, dass dann die Schreie dann die Filme stören.
1: Ah, klar, wenn die dann da in den Studios sind, in den ganzen Hallen und die da rumschreien, das hört man natürlich. Ist das eigentlich mitten in einem Wohngebiet, wo die Universal Studios sind?
2: Nein, das liegt auf dem Berg, die Universal Studios.
1: Ah, ja. Hast du in Los Angeles auch den großen Schriftzug gesehen? Hollywood?
2: Ja, ja.
1: War das so ein bisschen Traum von dir, die Universals zu sehen?
2: Ja, auf jeden Fall. Ja.
1: Du schaust dir viele Filme an von Hollywood? Zum Beispiel Stranger Things war es, glaube ich, gell? Hast du die gesehen?
2: Ja, das ist aber von Netflix.
1: Danke, danke fürs Gespräch. Der kennt sich aus. Also wenn wir hier einen Fachmann haben, dann ist es wirklich Moritz. Aber die haben jetzt nicht nur in Kalifornien einen Park, die Universals, sondern auch in Florida.
2: Ja, genau, in Orlando.
1: Ja. Das heißt, dort, wo auch Mickey Mouse zu Hause ist.
2: Ja.
1: Aber die haben, glaube ich, 2 Parks da, gell?
2: Ja, sogar 4.
1: Aha.
2: Also einmal die Universal Studios, dann Universal Studios Islands of Adventure,
1: aha,
2: Epic Universe und ein Wasserpark sogar, der Volcano Bay heißt.
1: Dann würde ich sagen, dann spielen wir ein paar Takte Musik, dann gehen wir da rein, genau in diese Parks. Wir holen uns jetzt den Epic oder den Universal? Wir gucken mal.
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1: Wir sind unterwegs in den großen Freizeitparks und Moritz Weidenbach hat ja eben gerade schon gesagt, das ist schon klasse, was da Universal gebaut hat in Orlando. 4 große Parks. Wir sind jetzt mal in dem Park, dieser Adventure Park. Wie heißt der genau?
2: Universal Islands of Adventure.
1: Islands of Adventure. Sind die eigentlich miteinander verbunden, die Parks?
2: Ja, genau, mit einem Zug, zum Beispiel die Universal Studios mit dem Islands of Adventure Park, die sind mit einem Zug mit Harry Potter Theming verbunden.
1: Ja, ist natürlich mega. Und ich war dort gewesen und hatte mein iPhone mit dabei und dann habe ich ganz einfach mal die Gäste, die herauskamen aus diesem Park, diesen Islands of Adventure, gefragt, was ihnen so gefallen hat. Da war der Noah aus der Eifel.
3: Was war für dich heute dein Wow-Moment im Park? Der Moment, den du so schnell nicht vergessen wirst?
4: Hier bei der Hulk-Achterbahn, die ganz vielen Loopings, der Start und die ganz vielen Kurven würde ich so schnell nicht mehr vergessen.
3: Warum habt ihr euch als Familie für das Universal Orlando entschieden?
4: Also wir wollten hier Urlaub machen und dann haben wir hier den Universal Studio Park gesehen mit vielen Attraktionen, mit den Minions, Mario und da wollten wir hier hin.
3: Wenn du den Park in einem einzigen Satz beschreiben müsstest, wie würde der lauten?
4: Viel Spaß, unvergesslich, einfach toll.
3: Was nimmst du von diesem Tag mit, also außer Souvenirs?
4: Spaß und Freude und die vielen Attraktionen.
3: Wie heißt denn du?
4: Noah.
3: Das ist der Noah aus der Eifel.
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6: Ich bin Dirk Zeitler. Bundeskanzler Merz hat Frankreichs Staatspräsident Macron eine enge Partnerschaft zugesagt. Die Freundschaft zu Frankreich und der gemeinsame Einsatz für ein einiges Europa sei der Kern der deutschen Außenpolitik, sagte er zum Abschluss des deutsch-französischen Regierungstreffens in Brühl.
7: Und wir werden genau das tun, was uns immer ausgezeichnet hat, was den Geist der deutsch-französischen Zusammenarbeit ausgezeichnet hat. Voller Vertrauen die gemeinsame Arbeit leisten für Frankreich, für Deutschland, aber auch für die gesamte Europäische Union.
6: Wir zählen auf euch und ihr könnt auf uns zählen, ihr könnt euch auf uns verlassen, sagte der CDU-Vorsitzende. Am Mittwoch hatte Unionsfraktionschef Spahn und sein Ehemann Daniel Funke bekannt gegeben, dass sie Eltern geworden sind, mit Hilfe einer Leihmutter aus den USA. In Deutschland ist die Leihmutterschaft verboten, auch die CDU ist für das Verbot. Deshalb fordert jetzt ein ranghoher CDU-Politiker Spahns Rücktritt als Fraktionschef.
8: Das geht gar nicht, meint Daniel Peters, CDU-Landeschef in Mecklenburg-Vorpommern. Jens Spahn habe sich mit der Leihmutterschaft in den USA in voller Absicht über deutsches Recht hinweggesetzt. Deshalb, so Peters im Bild-Interview, sei Spahn als Vorsitzender der Unionsfraktion nicht mehr tragbar. Die CDU stehe für Glaubwürdigkeit und Klarheit, gerade in sensiblen ethischen Fragen. Und Spahn habe eine besondere Vorbildfunktion in der Partei. Peters ist Mitglied im CDU-Bundesvorstand und führt gerade einen Landtagswahlkampf. Thomas Thonfeld, Berlin.
6: Hohe Energiepreise und Konkurrenz aus dem Ausland setzen Europas Industrie unter Druck. Nun will die EU-Kommission mit dem Emissionshandel ein zentrales Klimaschutzinstrument für die Wirtschaft abschwächen. Die Gesamtzahl verfügbarer Rechte für den Ausstoß klimaschädlicher Gase wie Kohlendioxid soll langsamer abnehmen als bislang geplant, wie die Brüsseler Behörde vorschlägt. In einem illegalen Drogenlabor nahe Berlin haben Polizei und Zollfahnder rund 30 Kilogramm Crystal Meth sowie fast 50 Liter mutmaßliche Methamphetaminbase sichergestellt. Parallel zu der Durchsuchung in der Halle in Ludwigsfelde fanden die Ermittler in einer Berliner Wohnung neben Cannabisprodukten und Ketamin auch 3 Schusswaffen. Die Behörden ermitteln gegen 12 Männer im Alter von 19 bis 47 Jahren.
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9: Powered by KI. A10 östlicher Berliner Ring Richtung Dreieck Spreeau, Falschfahrer zwischen Berlin-Hohenschönhausen und Berlin-Marzahn, nicht überholen. A1 Dortmund Richtung Osnabrück. 6 Kilometer Stau zwischen Münster-Hiltrup und Münster-Nord. Wartezeit etwa eine Stunde. A6 Heilbronn Richtung Nürnberg. 6 Kilometer stockend zwischen Schnelldorf und Aurach. A7 Fulda Richtung Würzburg. 10 Kilometer Stau zwischen Fulda-Dreieck und Bad Brückenau-Wildflecken. Zeitverlust mindestens eine Stunde. Gute Fahrt!
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9: In Deutschland. Unwetterwarnung. Heftige Gewitter mit Hagel, Starkregen und Sturmböen. Augen auf, Leute. Temperaturen klettern auf 31 Grad, es bleibt schwül. Am Abend ziehen die Gewitter Richtung Südosten ab, die Nacht wird angenehmer. Morgen beruhigt sich das Wetter. Im Süden und Westen bleibt es trocken, Sonne zeigt sich öfter. Sonntag pendeln sich die Temperaturen auf angenehme 21 bis 25 Grad ein. Jetzt in Köln 29 Grad, in Mannheim 28 Grad und in Dresden 30 Grad.
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1: So, nach den Weltnachrichten gehen wir direkt in ein großes Land auf unserem Globus, in die Vereinigten Staaten. Wir haben heute zu Gast die großen Freizeitparks dieser Erde und Moritz Weidenbach ist 16 und hat viele, viele Parks erlebt, weil das ist seine Leidenschaft, das ist sein Hobby. Und mit ihm, dem 16-Jährigen, unterhalte ich mich heute noch bis 21 Uhr über die großen Freizeitparks auf unserem Globus.
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1: So Moritz, du bist jetzt wieder hier auf Sendung und erzählst uns mal, wie man so einen Tag in den Universal Studios verbringt, am Beispiel von Orlando. Was macht man denn da? Man geht morgens rein, früh morgens und dann?
2: Es kommt ja eigentlich ganz auf die Person drauf an. Wie ich jetzt zum Beispiel, ich will viel Achterbahn fahren. Es gibt aber manche, die wollen sich einfach den Park angucken, was ja im Universal sehr gut ist, weil die haben sehr klasse Theming, alles sehr gut thematisiert. Aber also man kann da sehr viel machen. Das ist.
1: Was hast du da gemacht?
2: Achterbahn gefahren.
1: Was ist denn der Unterschied zwischen einer Achterbahn und einer Achterbahn? Ist das das Erlebnis schnell und langsam oder dunkel, unter der Erde, über der Erde, steil hoch, 90 Grad? Was sind denn da die Unterschiede?
2: Ja, wie du sagst, es gibt ganz viele verschiedene Achterbahnen. Es gibt kleine, große, schnelle, langsame.
1: Was fährst du am liebsten?
2: Alles, was intensiv, schnell, hoch und eigentlich alles.
1: Keine Höhenangst?
2: Nein, keine Höhenangst.
1: Schon mal schlecht geworden auf einer Bahn?
2: Nein.
1: Das Essen dort gibt es überall, Stände, auch für jeden Geschmack was. Wenn einer nicht nur Pommes und Currywürstchen haben möchte, kriegt er da alles in so Parks?
2: Also ja, Hunger auf jeden
1: muss,
2: Fall.
1: Hunger muss da keiner, gell?
2: Oh. Da gibt's alles.
1: Bis wie viel Uhr haben die eigentlich offen, die Parks, abends? Normalerweise. Spät?
2: Ja, schon spät. Ja.
1: Und gibt's da auch so Paraden, so irgendwelche Paraden, ich sag mal 2 Uhr, wo die alle Künstler alles zusammenholen und man sieht alles?
2: Ja, es gibt in den Universal Studios, gibt es immer einen Zug, der da dann läuft, eine Parade, ja.
1: Gleich erfahren wir nach halb, dann sagst du mal ein bisschen über Harry Potter. Harry Potter ist ja etwas, was jeden angeht, was jeden interessiert, mich zum Beispiel auch. Ich würde nicht auf so eine schnelle Bahn gehen, aber du erzählst mal, wie die da so diese Harry Potter Welt dann darstellen.
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1: Moritz Weidenbach in Mein Abenteuer heute Abend am Sonntag. Und Moritz, dieser Harry Potter, der ja wirklich weltweit einen Riesenerfolg dargestellt hat, den gibt es auch in den Universal Studios nur in einem oder wo findet man Harry Potter?
2: Nee, die gibt es in allen.
1: Echt?
2: Ja.
1: Weil die das produziert haben, gell?
2: Ja, genau.
1: Die natürlich das Geld, die Kohle damit. Ist das eigentlich groß oder stellen die das klein dar? Ist das gigantisch? Wie siehst du das?
2: Kommt auf den Park an. Es gibt zum Beispiel die Winkelgasse, die ist eher kleiner dargestellt. Mhm. Da gibt es aber auch das Ministerium in den Epic Universe. Mhm. Das ist richtig sehr gut gemacht, richtig groß.
1: Du sagtest gerade Epic.
2: Epic Universe,
1: Epic, genau. Was ist der Unterschied zu den anderen Universal Studios, die ist Epic?
2: Der Epic Universe ist der neueste Park von den Universal Studios. Der wurde im Mai 2025 eröffnet. Also ist jetzt ein Jahr alt geworden.
1: Ja. Wie findest du eigentlich die Organisation der Amerikaner? So das Reingehen, das Rausgehen, ist damit Stau und Stress und alles behaftet?
2: Nee, also kein Stau, kein Stress.
1: Du findest, die machen das gut?
2: Ja, auf jeden Fall.
1: Wie die Deutschen auch, Phantasialand und Europapark.
2: Ja.
1: Die kennst du ja auch alle aus dem FF. Ich habe dann wieder, als ich dort war, einfach mein Handy hingehalten, wo ich dachte, das ist ein Deutscher. Und dann habe ich Oliver getroffen. Und Oliver hat Folgendes gesagt über Isle of Adventure.
3: Was war für dich heute dein Wow-Moment im Park? Den Moment, den du so schnell nicht vergessen wirst?
4: Das Wow-Moment für mich war an diesem Tag die Größe der Gebäude, die Größe der Attraktionen und auch die Organisation von den Amerikanern. Hat mir sehr gut gefallen.
3: Warum habt ihr euch als Familie für das Universal Orlando für euren Urlaub entschieden?
4: Wir sind in Orlando, zum einen wegen der Raketenschlacht am gestrigen Tag und da hat es angeboten, dass wir auch dann die fantastische Welt des Films uns anschauen.
3: Wenn du diesen Park in einem einzigen Satz beschreiben müsstest, wie würde der lauten?
4: Ja, unvergesslich, die Größe, wir holen vieles mit, die Freundlichkeit von den Menschen, also alles rundum, ein rundes Paket gewesen.
3: Was nimmst du von diesem Tag mit, außer den Souvenirs?
4: Ja, der schöne Tag mit der Familie, die vielen Karussells, die Nettigkeit von den Menschen, halt rundum alles, was wir erlebt haben.
3: Super, wie heißt du mit Vornamen?
4: Ich heiße Oliver.
3: Oliver aus der Eifel.
4: Genau, richtig, in der Nähe vom Nürburgring.
3: Bist du auch Formel 1 Fan?
4: Nee, wir sind aber auch Motorsport aktiv, also Kartrennen fahren wir international und ja, rundes Paket.
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1: Moritz, du hast uns heute Abend wunderbar in die Welt der Freizeitparks gebracht. Du bist ja erst 16 Jahre jung und hast dann über 30, 40 Mal das Phantasialand besucht, Europapark. Du kennst die Details, du kennst die Technik, du interessierst dich dafür. Du wirst später mal, dein Berufswunsch ist ja im Europapark dann auch mal dort mitzuarbeiten. Da geht dein ganzer Berufsweg jetzt hin. Was sind es denn noch für Freizeitparks, die dich in der Welt interessieren, wo du noch gerne hin möchtest, was du noch nicht gesehen hast? Warst du unter anderem mal, fällt mir nämlich gerade ein, in Spanien, da gibt es einen in der Nähe von Barcelona. Warst du da?
2: Ja, in dem Port Aventura.
1: Gut, ja. Der kennt alles. Genau. Ich nenne nur ein Beispiel und zack, hat er es da. Wir können jetzt so ein bisschen Frage-Antwort-Spiel machen. Gibt es in Norddeutschland auch einen Freizeitpark, ganz oben im Norden?
2: Ja, der Hansapark.
1: Das ist Hansapark. Was haben wir denn noch einen in Deutschland? Ich kenne ja gar
2: es
1: keinen.
2: Es gibt noch den Heidepark, oh. Tripsdrill, Deutschland.
1: Es ist ja Wahnsinn. Weißt du schon, wo dein nächster Park hingehen wird? Du interessierst dich, glaube ich, auch für die Parks, die in der Nähe von London sind?
2: Ja, genau. Da in Thor Park.
1: Kennt er auch.
2: Gibt es auch eine Mack Rides Achterbahn. Hyperia. Die höchste in England.
1: Weißt du eigentlich, welches die höchste ist? Wie viel Meter ist das? 40 Meter, 60 Meter? Weißt du, wie hoch Achterbahnen sind? So ungefähr.
2: Die höchste, schnellste und längste Achterbahn derzeit ist Falcon's Flight in Six Flags Qiddiya in Saudi-Arabien. Die ist 250 km/h schnell und 195 Meter hoch.
1: Wahnsinn, kann ich da nur sagen. Danke, dass du da warst und wirst auch wieder die Universal Studios besuchen, vor allen Dingen den Epic, den Isle of Adventure und die anderen Parks.
2: Auf jeden Fall, ja.
1: Auf jeden Fall. Das gönnen wir dir und wir drücken dir natürlich die Daumen für deinen nächsten Berufsweg. Erstmal schön Ausbildung machen, Schule machen, Praktika machen. Dann geht's ab in den Europapark. Oder vielleicht in Universal Studios nach Amerika. Danke, dass du da warst, Moritz.
2: Ja? Danke, Rainer.
1: Kommt gut heim. Das war Moritz Weidenbach aus Miesenheim, Ortsteil von Andernach. Ich bin der Rainer. Dirk schaut schon auf die Uhr. Die Frau wartet, sie hat gekocht, er muss heim und wir hören uns nächsten Sonntag wieder. Macht's gut. Tschüss.
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1: Moritz Weidenbach in Mein Abenteuer heute Abend am Sonntag. Und Moritz, dieser Harry Potter, der ja wirklich weltweit einen Riesenerfolg dargestellt hat, den gibt's auch in den Universal Studios nur in einem oder wo findet man Harry Potter?
2: Nee, die gibt's in allen.
1: Echt?
2: Ja.
1: Weil die das produziert haben, gell?
2: Ja,
1: genau.
2: Machen
1: die natürlich das Geld, die Kohle damit. Ist das eigentlich groß oder stellen die das klein dar? Ist das gigantisch? Wie siehst du das?
2: Kommt auf den Park an. Es gibt zum Beispiel die Winkelgasse, die ist eher kleiner dargestellt. Mhm. Da gibt es aber auch das Ministerium in den Epic Universe. Mhm. Das ist richtig sehr gut gemacht, richtig groß.
1: Du sagtest gerade Epic.
2: Epic Universe,
1: Epic, genau. Was ist der Unterschied zu den anderen Universal Studios, die ist Epic?
2: Der Epic Universe ist der neueste Park von den Universal Studios. Der wurde im Mai 2025 eröffnet. Also ist jetzt ein Jahr alt geworden.
1: Ja. Wie findest du eigentlich die Organisation der Amerikaner? So das Reingehen, das Rausgehen, ist damit Stau und Stress und alles behaftet?
2: Nee, also kein Stau, kein Stress.
1: Du findest, die machen das gut?
2: Ja, auf jeden Fall.
1: Wie die Deutschen auch, Phantasialand und Europapark.
2: Ja.
1: Die kennst du ja auch alle aus dem FF. Ich habe dann wieder, als ich dort war, einfach mein Handy hingehalten, wo ich dachte, das ist ein Deutscher. Und dann habe ich Oliver getroffen. Und Oliver hat Folgendes gesagt über Isle of Adventure.
3: Was war für dich heute dein Wow-Moment im Park? Den Moment, den du so schnell nicht vergessen wirst?
4: Das Wow-Moment für mich war an diesem Tag die Größe der Gebäude, die Größe der Attraktionen und auch die Organisation von den Amerikanern. Hat mir sehr gut gefallen.
3: Warum habt ihr euch als Familie für das Universal Orlando für euren Urlaub entschieden?
4: Wir sind in Orlando, zum einen wegen dem Raketenstart am gestrigen Tag und da hat es angeboten, dass wir auch dann die fantastische Welt des Films uns anschauen.
3: Wenn du diesen Park in einem einzigen Satz beschreiben müsstest, wie würde der lauten?
4: Ja, unvergesslich, die Größe, wir holen vieles mit, die Freundlichkeit von den Menschen, also alles rundum, rundes Paket gewesen.
3: Was nimmst du von diesem Tag mit, außer den Souvenirs?
4: Ja, der schöne Tag mit der Familie, die vielen Karussells, ja, die Nettigkeit von den Menschen, halt rundum alles, was wir erlebt haben.
3: Super, wie heißt du mit Vornamen?
4: Ich heiße Oliver.
3: Oliver aus der Eifel.
4: Genau, richtig, in der Nähe vom Nürburgring.
3: Bist du auch Formel 1 Fan?
4: Nee, wir sind aber auch Motorsport aktiv, also Kartrennen fahren wir international und ja, rundes Paket.
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6: Ich bin Dirk Zeitler. Deutschland und Frankreich rücken bei der Sicherheitspolitik noch enger zusammen. Bundeskanzler Merz und Frankreichs Präsident Macron haben eine vertiefte Zusammenarbeit vereinbart, auch bei der nuklearen Abschreckung.
7: Auslöser ist vor allem die angespannte Sicherheitslage in Europa. Frankreich hatte seinen europäischen Partnern schon vor Jahren angeboten, enger bei der nuklearen Abschreckung zusammenzuarbeiten. Jetzt macht Deutschland diesen Schritt auch und es gab auch schon die erste gemeinsame Übung. Damit ist die Zusammenarbeit praktisch schon gestartet. Frankreich und Deutschland wollen damit ein Zeichen setzen und die Abschreckung in Europa stärken, sowie die Verteidigung innerhalb der NATO so ergänzen. Zoe Tassovali, Redaktion.
6: Nach der Rücktrittsforderung eines CDU-Landeschefs gegen Unionsfraktionschef Spahn wegen dessen Elternschaft mit Hilfe einer Leihmutter in den USA wird sich die CDU-Spitze mit dem Thema befassen. Das kündigte Bundeskanzler Merz nach dem deutsch-französischen Ministerrat in Brühl an. Ihm sei bewusst, dass dieses Thema sehr viele Menschen in Deutschland im Augenblick bewege, sagte der CDU-Chef auf Journalistennachfrage. Immer mehr Menschen wollen eine Klimaanlage zu Hause. Jeder Fünfte denkt angesichts der heißer werdenden Sommer darüber nach, sich eine anzuschaffen. Der Bundesgerichtshof hat nun die Rechte von Wohnungseigentümern diesbezüglich klargestellt.
8: Eine Hausgemeinschaft kann nämlich nicht pauschal sagen, eine Klimaanlage kommt überhaupt nicht in Frage. Auch nicht, wenn die Geräusche macht oder warme Abluft abgibt. Solche Beeinträchtigungen sind hinnehmbar, sagen die Richter. Konkret geht es um sogenannte Split-Anlagen, also solche, die eine Einheit drinnen und eine andere draußen auf dem Balkon haben. Der Verkauf solcher Anlagen ist in den vergangenen Jahren rasant gestiegen. Claudia Wächter, Nachrichtenredaktion.
6: Vor der schleswig-holsteinischen Ostseeküste ist möglicherweise erneut ein Buckelwal unterwegs. Das Deutsche Meeresmuseum erhielt zwei Sichtungsmeldungen vor Heiligenhafen. Nach Angaben der Fachleute lässt die Qualität der Bilder keine eindeutige Bestimmung zu. Größe und Erscheinungsbild sprechen aber für den zuletzt vor Dänemark beobachteten Buckelwal. Die dänische Umweltbehörde hält das Tier für krank und ruft dazu auf, Abstand zu halten.
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9: Powered by KI. A6. Heilbronn Richtung Nürnberg, zwischen Schnelldorf und Herrieden, 7 Kilometer Stau, 1 Stunde Zeitverlust. A6 Mannheim Richtung Heilbronn, zwischen Viernheimer Dreieck und Kreuz Mannheim, 5 Kilometer Stau, 1 Stunde Zeitverlust. A7 Fulda Richtung Würzburg, zwischen Fulda Dreieck und Bad Brücknau, Wildflecken 8 Kilometer Stau, 1 Stunde Zeitverlust. A24 Hamburg Richtung Schwerin, zwischen Rheinbeck und Schwarzenbeck, 6 Kilometer Stau, 52 Minuten Zeitverlust. Gute Fahrt.
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9: Powered by KI.
10: In Deutschland bleibt der Abend stürmisch. Unwetterwarnung. Heftige Gewitter in der Mitte und im Süden sind angesagt. Schauer und Böen machen Outdoor-Aktivitäten schwer. Temperaturen zwischen 21 und 29 Grad. Morgen beruhigt sich das Wetter, die Sonne kehrt zurück. Das Wochenende bleibt mild mit vereinzelten Schauern. Perfekt für eine Fahrradtour durch die City. Aktuelle Werte. In Leipzig am Völkerschlachtdenkmal 9 Grad, in Mönchengladbach am Borussia-Park 26 Grad und in Dresden an der Semperoper 29 Grad.
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1: Ich bin Dirk Zeitler. Privat im Glück, politisch unter Druck. Für Jens Spahn wackelt der Posten des Unionsfraktionsvorsitzenden, nachdem er und sein Mann die Hilfe einer Leihmutter in den USA in Anspruch genommen haben. Nach Rücktrittsforderungen aus der CDU legte Spahn seine Zukunft im Amt in die Hände der Abgeordneten. Bundeskanzler Merz kündigte an, dass sich die CDU-Spitze mit dem Thema befassen werde. In Deutschland gibt es laute Kritik, weil Leihmutterschaft hier verboten ist. Deutschland und Frankreich rücken bei der Sicherheitspolitik noch enger zusammen. Bundeskanzler Merz und Frankreichs Präsident Macron haben eine vertiefte Zusammenarbeit vereinbart, auch bei der nuklearen Abschreckung.
2: Merz spricht von einem neuen gemeinsamen Weg. Deutschland und Frankreich stünden gerade in diesen Zeiten eng zusammen. Und das sei für beide Länder von unschätzbarem Wert. Eine Schlüsselrolle spiele dabei auch die weitere Unterstützung der Ukraine. Gleichzeitig bleibt die neue Partnerschaft nicht nur ein politisches Signal. Deutschland macht erstmals bei einer französischen Nuklearübung mit. Dafür haben deutsche und französische Kampfjets bereits gemeinsam trainiert. Die Zusammenarbeit soll die Sicherheit in Europa zusätzlich stärken. Zoe Tassovali, Nachrichtenredaktion.
1: Vor der schleswig-holsteinischen Ostseeküste ist möglicherweise erneut ein Buckelwal unterwegs. Das Deutsche Meeresmuseum hat 2 Sichtungsmeldungen erhalten. Ob es sich tatsächlich um das Tier handelt, das zuletzt vor Dänemark beobachtet wurde, ist allerdings noch unklar.
3: Die Sichtungen stammen aus dem Bereich vor Heiligenhafen. Nach Angaben des Deutschen Meeresmuseums reicht die Qualität der Fotos und Videos zwar nicht für eine eindeutige Bestimmung aus, Größe und Erscheinungsbild würden aber für einen Buckelwal sprechen. Vor der dänischen Ostseeküste war in den vergangenen Wochen immer wieder ein offenbar krankes Tier beobachtet worden. Die Behörden dort riefen dazu auf, Abstand zu halten. Im Frühjahr hatte die Rettungsaktion für den Timmy genannten Buckelwal für Schlagzeilen gesorgt. Das Tier war später tot aufgefunden worden. Thomas Bleskin, Nachrichtenredaktion.
1: Ein starkes Erdbeben hat Südmexiko erschüttert und war auch im Nachbarland Guatemala zu spüren. Nach Angaben der US-Erdbebenwarte ereignete sich das Beben der Stärke 7,3 rund 48 Kilometer vor der mexikanischen Pazifikküste. Eine Tsunami-Warnung wurde herausgegeben. Die Menschen wurden aufgerufen, sich von der Küste fernzuhalten.
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4: Powered by KI. A6. Heilbronn Richtung Nürnberg, zwischen Schnelldorf und Herrieden, 7 Kilometer Stau, 1 Stunde Zeitverlust. A6 Mannheim Richtung Heilbronn, zwischen Viernheimer Dreieck und Kreuz Mannheim, 5 Kilometer Stau, 1 Stunde Zeitverlust. A7 Fulda Richtung Würzburg, zwischen Fulda Dreieck und Bad Brückenau, Wildflecken 8 Kilometer Stau, 1 Stunde Zeitverlust. A24 Hamburg Richtung Schwerin, zwischen Rheinbeck und Schwarzenbeck, 6 Kilometer Stau, 52 Minuten Zeitverlust. Gute Fahrt.
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4: In Deutschland gibt's heute eine Unwetterwarnung. Im Süden und Westen sind heftige Gewitter am Start. Starke Winde fegen durch die Straßen, also aufpassen. In der Saale-Unstrut-Region kommt bis zu 60 mm Regen runter. Morgen wird's ruhiger, nur im Süden drohen vereinzelt noch Gewitter. Die Temperaturen sind angenehmer, 19 bis 26 Grad. Das Wochenende bringt mehr Sonne. Aktuell in Düsseldorf am Rheinufer und am Maschsee in Hannover sind es 28 Grad. Karlsruhe am Schloss hat 21 Grad.
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1: Ich bin Dirk Zeitler. Privatem Glück, politisch unter Druck. Für Jens Spahn wackelt der Posten des Unionsfraktionsvorsitzenden, nachdem er und sein Mann die Hilfe einer Leihmutter in den USA in Anspruch genommen haben. Nach Rücktrittsforderungen aus der CDU legte Spahn seine Zukunft im Amt in die Hände der Abgeordneten.
2: Das geht gar nicht, meint Daniel Peters, CDU-Landeschef in Mecklenburg-Vorpommern. Jens Spahn habe sich mit der Leihmutterschaft in den USA in voller Absicht über deutsches Recht hinweggesetzt. Deshalb, so Peters im Bild-Interview, sei Spahn als Vorsitzender der Unionsfraktion nicht mehr tragbar. Die CDU stehe für Glaubwürdigkeit und Klarheit, gerade in sensiblen ethischen Fragen. Und Spahn habe eine besondere Vorbildfunktion in der Partei. Peters ist Mitglied im CDU-Bundesvorstand und führt gerade einen Landtagswahlkampf. Thomas Thonfeld, Nachrichtenredaktion.
1: Deutschland und Frankreich rücken bei der Sicherheitspolitik noch enger zusammen. Bundeskanzler Merz und Frankreichs Präsident Macron haben eine vertiefte Zusammenarbeit vereinbart. Es gehe um konventionelle Fähigkeiten, weitreichende Präzisionsschläge und Raketenabwehr, um die Eskalationsmöglichkeiten unterhalb der nuklearen Schwelle zu erhöhen, heißt es in einem Papier des deutsch-französischen Verteidigungs- und Sicherheitsrates. Vor der schleswig-holsteinischen Ostseeküste ist möglicherweise erneut ein Buckelwal unterwegs. Das Deutsche Meeresmuseum hat 2 Sichtungsmeldungen erhalten. Ob es sich tatsächlich um das Tier handelt, das zuletzt vor Dänemark beobachtet wurde, ist allerdings noch unklar.
3: Die Sichtungen stammen aus dem Bereich vor Heiligenhafen. Nach Angaben des Deutschen Meeresmuseums reicht die Qualität der Fotos und Videos zwar nicht für eine eindeutige Bestimmung aus, Größe und Erscheinungsbild würden aber für einen Buckelwal sprechen. Vor der dänischen Ostseeküste war in den vergangenen Wochen immer wieder ein offenbar krankes Tier beobachtet worden. Die Behörden dort riefen dazu auf, Abstand zu halten. Im Frühjahr hatte die Rettungsaktion für den Timmy genannten Buckelwal für Schlagzeilen gesorgt. Das Tier war später tot aufgefunden worden. Thomas Bleskin, Nachrichtenredaktion.
1: Ein starkes Erdbeben hat Südmexiko erschüttert und war im Nachbarland Guatemala ebenfalls zu spüren. Nach Angaben der US-Erdbebenwarte ereignete sich das Beben der Stärke 7,3 rund 48 Kilometer vor der mexikanischen Pazifikküste. Eine Tsunami-Warnung wurde herausgegeben. Die Menschen wurden aufgerufen, sich von der Küste fernzuhalten.
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1: Ich bin Dirk Zeitler. Deutschland und Frankreich rücken bei der Sicherheitspolitik noch enger zusammen. Bundeskanzler Merz und Frankreichs Präsident Macron haben eine vertiefte Zusammenarbeit vereinbart, auch bei der nuklearen Abschreckung.
2: Merz spricht von einem neuen gemeinsamen Weg. Deutschland und Frankreich stünden gerade in diesen Zeiten eng zusammen. Und das sei für beide Länder von unschätzbarem Wert. Eine Schlüsselrolle spiele dabei auch die weitere Unterstützung der Ukraine. Gleichzeitig bleibt die neue Partnerschaft nicht nur ein politisches Signal. Deutschland macht erstmals bei einer französischen Nuklearübung mit. Dafür haben deutsche und französische Kampfjets bereits gemeinsam trainiert. Die Zusammenarbeit soll die Sicherheit in Europa zusätzlich stärken. Zoeta Sovali, Nachrichtenredaktion.
1: Privat im Glück, politisch unter Druck. Für Jens Spahn wackelt der Posten des Unionsfraktionsvorsitzenden, nachdem er und sein Mann die Hilfe einer Leihmutter in den USA in Anspruch genommen haben. Nach Rücktrittsforderungen aus der CDU legte Spahn seine Zukunft im Amt in die Hände der Abgeordneten. Leihmutterschaft ist hier in Deutschland verboten. Andy Burnham ist zum neuen Chef der britischen Regierungspartei Labour ernannt worden und am Montag soll der frühere Bürgermeister von Greater Manchester neuer Premierminister werden. Er tritt die Nachfolge von Keir Starmer an, der im Juni seinen Rücktritt erklärt hatte.
3: Andy Burnham wurde in einem Vorort von Liverpool geboren. Bereits als 15-Jähriger wurde er Mitglied in der Labour-Partei. 2001 zog er erstmals ins Parlament ein und später wurde er Minister unter Gordon Brown. Burnham scheiterte zweimal im Rennen um den Parteivorsitz. Dann machte er sich als Bürgermeister von Greater Manchester einen Namen, vor allem mit dem Ausbau des Nahverkehrs und als starke Stimme für den Norden Englands. Jetzt will er für das ganze Land zuständig sein. Am Montag wird der 56-Jährige der 7. britische Premierminister innerhalb von nur 10 Jahren. Aus London, Philipp Detlefs.
1: Vor der schleswig-holsteinischen Ostseeküste ist möglicherweise erneut ein Buckelwal unterwegs. Das Deutsche Meeresmuseum hat 2 Sichtungsmeldungen erhalten. Ob es sich tatsächlich um das Tier handelt, das zuletzt vor Dänemark beobachtet wurde, ist allerdings noch unklar.
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1: Ich bin Diana Kramer. Die Elternschaft von Unionsfraktionschef Jens Spahn zieht weite Kreise, weil er und sein Mann die Hilfe einer Leihmutter in den USA in Anspruch genommen haben, was in Deutschland rechtlich nicht möglich ist. Es gibt Vorwürfe der Doppelmoral und bereits Rücktrittsforderungen. Spahn selbst hat sich jetzt erklärt, er wolle die Entscheidung über seine politische Zukunft im Amt in die Hand der Unionsfraktion legen, erklärte er im Podcast Ronsheimer.
2: Jens Spahn erklärte, er habe lange gerungen, sei zerrissen, das Leben sei manchmal nicht schwarz und weiß. Gefährlich ist für Spahn vor allem die Kritik aus Unionskreisen. Es ist unklar, wie viel Rückhalt Spahn von der Unionsfraktion erwarten kann. Indirekt deutete er im Podcast Ronsheimer an, im Zweifelsfall auf sein Amt auch verzichten zu wollen.
3: Für mich gibt's, das wird mir jede Stunde immer bewusster, nichts Wichtigeres als meine Familie.
2: Bundeskanzler Merz braucht seinen Fraktionschef eigentlich für die Stabilität der Regierung und die Reformvorhaben. Vielleicht steht ihm Spahn nun aber doch einmal zu oft in der Kritik. Onne Thorau, Berlin.
1: Deutschland und Frankreich wollen den europäischen Pfeiler der NATO und die Verteidigungsbereitschaft Europas wesentlich stärken. Beim deutsch-französischen Regierungstreffen in Brühl wurde vereinbart, die strategische Zusammenarbeit weiterzuentwickeln, im Rüstungsbereich enger zusammenzuarbeiten und mehr gemeinsame Übungen der Streitkräfte abzuhalten. Vor der schleswig-holsteinischen Ostseeküste ist möglicherweise erneut ein Buckelwal unterwegs. Das Deutsche Meeresmuseum hat 2 Sichtungsmeldungen vor Heiligenhafen erhalten. Droht ein ähnlicher Fall wie bei Buckelwal, Timmy?
4: Die Forscher können noch nicht bestätigen, dass das gesichtete Tier ein Buckelwal ist. Dafür ist das Bild- und Videomaterial, das ihnen vorliegt, qualitativ zu schlecht. Doch die Größe und das allgemeine Erscheinungsbild deuten darauf hin. Das Umweltministerium in Schleswig-Holstein ist nach eigenen Angaben darauf vorbereitet, sollte der Wal stranden. Das Land habe eine Meldekette etabliert, sagte eine Sprecherin. Bei einer möglichen erneuten Strandung werde man sich schnell mit Experten darüber abstimmen, was zu tun ist. Dirk Zeitler, Nachrichtenredaktion.
1: Über weite Teile des Landes sind heute teils schwere Gewitter gezogen. In Berlin legten ein Blitzeinschlag und ein umgestürzter Baum auf den Gleisen den S-Bahn-Verkehr teilweise lahm. Es kam auf mehreren S-Bahn-Strecken zu Verspätungen und Ausfällen.
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1: Ich bin Diana Kramer. Die Elternschaft von Unionsfraktionschef Jens Spahn zieht weite Kreise, weil er und sein Mann die Hilfe einer Leihmutter in den USA in Anspruch genommen haben, was in Deutschland rechtlich nicht möglich ist. Es gibt Vorwürfe der Doppelmoral und bereits Rücktrittsforderungen. Spahn selbst hat sich jetzt erklärt, er wolle die Entscheidung über seine politische Zukunft im Amt in die Hand der Unionsfraktion legen, erklärte er im Podcast Ronsheimer.
2: Jens Spahn erklärte, er habe lange gerungen, sei zerrissen, das Leben sei manchmal nicht schwarz und weiß. Gefährlich ist für Spahn vor allem die Kritik aus Unionskreisen. Es ist unklar, wie viel Rückhalt Spahn von der Unionsfraktion erwarten kann. Indirekt deutete er im Podcast Ronsheimer an, im Zweifelsfall auf sein Amt auch verzichten zu wollen.
3: Für mich gibt's, das wird mir jede Stunde immer bewusster, nichts Wichtigeres als meine Familie.
2: Bundeskanzler Merz braucht seinen Fraktionschef eigentlich für die Stabilität der Regierung und die Reformvorhaben. Vielleicht steht ihm Spahn nun aber doch einmal zu oft in der Kritik. René Thorau, Berlin.
1: Deutschland und Frankreich wollen den europäischen Pfeiler der NATO und die Verteidigungsbereitschaft Europas wesentlich stärken. Beim deutsch-französischen Regierungstreffen in Brühl wurde vereinbart, die strategische Zusammenarbeit weiterzuentwickeln, im Rüstungsbereich enger zusammenzuarbeiten und mehr gemeinsame Übungen der Streitkräfte abzuhalten. Vor der schleswig-holsteinischen Ostseeküste ist möglicherweise erneut ein Buckelwal unterwegs. Das Deutsche Meeresmuseum hat 2 Sichtungsmeldungen vor Heiligenhafen erhalten. Droht ein ähnlicher Fall wie bei Buckelwal, Timmy?
4: Die Forscher können noch nicht bestätigen, dass das gesichtete Tier ein Buckelwal ist. Dafür ist das Bild- und Videomaterial, das ihnen vorliegt, qualitativ zu schlecht. Doch die Größe und das allgemeine Erscheinungsbild deuten darauf hin. Das Umweltministerium in Schleswig-Holstein ist nach eigenen Angaben darauf vorbereitet, sollte der Wal stranden. Das Land habe eine Meldekette etabliert, sagte eine Sprecherin. Bei einer möglichen erneuten Strandung werde man sich schnell mit Experten darüber abstimmen, was zu tun ist. Dirk Zeitler, Nachrichtenredaktion.
1: Über weite Teile des Landes sind heute teils schwere Gewitter gezogen. In Berlin legten ein Blitzeinschlag und ein umgestürzter Baum auf den Gleisen den S-Bahn-Verkehr teilweise lahm. Es kam auf mehreren S-Bahn-Strecken zu Verspätungen und Ausfällen.
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2: Ich bin Diana Kramer. Die Elternschaft von Unionsfraktionschef Jens Spahn zieht weite Kreise, weil er und sein Mann die Hilfe einer Leihmutter in den USA in Anspruch genommen haben, was in Deutschland rechtlich nicht möglich ist. Es gibt Vorwürfe der Doppelmoral und bereits Rücktrittsforderungen. Spahn selbst hat sich jetzt erklärt, er wolle die Entscheidung über seine politische Zukunft im Amt in die Hand der Unionsfraktion legen, erklärte er im Podcast Ronsheimer.
3: Jens Spahn erklärte, er habe lange gerungen, sei zerrissen, das Leben sei manchmal nicht schwarz und weiß. Gefährlich ist für Spahn vor allem die Kritik aus Unionskreisen. Es ist unklar, wie viel Rückhalt Spahn von der Unionsfraktion erwarten kann. Indirekt deutete er im Podcast Ronsheimer an, im Zweifelsfall auf sein Amt auch verzichten zu wollen.
4: Für mich gibt's, das wird mir jede Stunde immer bewusster, nichts Wichtigeres als meine Familie.
3: Bundeskanzler Merz braucht seinen Fraktionschef eigentlich für die Stabilität der Regierung und die Reformvorhaben. Vielleicht steht ihm Spahn nun aber doch einmal zu oft in der Kritik. René Thorau, Berlin.
2: Deutschland und Frankreich wollen den europäischen Pfeiler der NATO und die Verteidigungsbereitschaft Europas wesentlich stärken. Beim deutsch-französischen Regierungstreffen in Brühl wurde vereinbart, die strategische Zusammenarbeit weiterzuentwickeln, im Rüstungsbereich enger zusammenzuarbeiten und mehr gemeinsame Übungen der Streitkräfte abzuhalten. Vor der schleswig-holsteinischen Ostseeküste ist möglicherweise erneut ein Buckelwal unterwegs. Das Deutsche Meeresmuseum hat 2 Sichtungsmeldungen vor Heiligenhafen erhalten. Droht ein ähnlicher Fall wie bei Buckelwal, Timmy?
5: Die Forscher können noch nicht bestätigen, dass das gesichtete Tier ein Buckelwal ist. Dafür ist das Bild- und Videomaterial, das ihnen vorliegt, qualitativ zu schlecht. Doch die Größe und das allgemeine Erscheinungsbild deuten darauf hin. Das Umweltministerium in Schleswig-Holstein ist nach eigenen Angaben darauf vorbereitet, sollte der Wal stranden. Das Land habe eine Meldekette etabliert, sagte eine Sprecherin. Bei einer möglichen erneuten Strandung werde man sich schnell mit Experten darüber abstimmen, was zu tun ist. Dirk Zeitler, Nachrichtenredaktion.
2: Über weite Teile des Landes sind heute teils schwere Gewitter gezogen. In Berlin legten ein Blitzeinschlag und ein umgestürzter Baum auf den Gleisen den S-Bahn-Verkehr teilweise lahm. Es kam auf mehreren S-Bahn-Strecken zu Verspätungen und Ausfällen.
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1: Ich bin Diana Kramer. Das Elternglück von Unionsfraktionschef Jens Spahn zieht weite Kreise, weil er und sein Mann die Hilfe einer Leihmutter in den USA in Anspruch genommen haben, was in Deutschland rechtlich nicht möglich ist. Es gibt Vorwürfe der Doppelmoral und erste Rücktrittsforderungen. Spahn selbst hat sich jetzt geäußert, er wolle die Entscheidung über seine politische Zukunft im Amt in die Hand der Unionsfraktion legen. Das sagte er im Podcast Ronsheimer.
2: Jens Spahn erklärte, er habe lange gerungen, sei zerrissen, das Leben sei manchmal nicht schwarz und weiß. Gefährlich ist für Spahn vor allem die Kritik aus Unionskreisen. Es ist unklar, wie viel Rückhalt Spahn von der Unionsfraktion erwarten kann. Indirekt deutete er im Podcast Ronsheimer an, im Zweifelsfall auf sein Amt auch verzichten zu wollen.
3: Für mich gibt's, das wird mir jede Stunde immer bewusster, nichts Wichtigeres als meine Familie.
2: Bundeskanzler Merz braucht seinen Fraktionschef eigentlich für die Stabilität der Regierung und die Reformvorhaben. Vielleicht steht ihm Spahn nun aber doch einmal zu oft in der Kritik. René Thorau, Berlin.
1: Deutschland und Frankreich wollen den europäischen Pfeiler der NATO und die Verteidigungsbereitschaft Europas wesentlich stärken. Beim deutsch-französischen Regierungstreffen in Brühl wurde vereinbart, die strategische Zusammenarbeit weiterzuentwickeln, im Rüstungsbereich enger zusammenzuarbeiten und mehr gemeinsame Übungen ihrer Streitkräfte abzuhalten. Vor der schleswig-holsteinischen Ostseeküste ist möglicherweise erneut ein Buckelwal unterwegs. Das Deutsche Meeresmuseum hat 2 Sichtungsmeldungen vor Heiligenhafen erhalten. Droht jetzt ein ähnlicher Fall wie bei Buckelwal, Timmy?
4: Die Forscher können noch nicht bestätigen, dass das gesichtete Tier ein Buckelwal ist. Dafür ist das Bild- und Videomaterial, das ihnen vorliegt, qualitativ zu schlecht. Doch die Größe und das allgemeine Erscheinungsbild deuten darauf hin. Das Umweltministerium in Schleswig-Holstein ist nach eigenen Angaben darauf vorbereitet, sollte der Wal stranden. Das Land habe eine Meldekette etabliert, sagte eine Sprecherin. Bei einer möglichen erneuten Strandung werde man sich schnell mit Experten darüber abstimmen, was zu tun ist. Dirk Zeitler, Nachrichtenredaktion.
1: Über weite Teile des Landes sind am Nachmittag und Abend teils schwere Gewitter gezogen. In Berlin legten ein Blitzeinschlag und ein umgestürzter Baum den S-Bahn-Verkehr teilweise lahm. Es kam auf mehreren S-Bahn-Strecken zu Verspätungen und Ausfällen.
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1: Ich bin Diana Kramer. Privat im Glück, politisch unter Druck. Für Jens Spahn wackelt der Posten des Unionsfraktionsvorsitzenden, nachdem er und sein Mann die Hilfe einer Leihmutter in den USA in Anspruch genommen haben. Denn in Deutschland ist Leihmutterschaft verboten und die CDU spricht sich klar gegen eine Legalisierung aus, so wie in der Vergangenheit auch Spahn selbst. Bundeskanzler Merz kündigte nun an, dass sich die CDU-Spitze mit dem Thema befassen wird.
2: Mir ist bewusst, dass dieses Thema in seiner ganzen Dimension menschlich, juristisch, gesellschaftlich, ethisch sehr viele Menschen im Augenblick in Deutschland aus diesem aktuellen Anlass bewegt. Wir haben dazu in Deutschland eine klare Rechtslage und alles Weitere werden wir in der nächsten Sitzung des Präsidiums der CDU Deutschlands besprechen.
1: Diese findet am Montag statt. Jens Spahn selbst wird an der Sitzung teilnehmen. Deutschland und Frankreich rücken bei der Sicherheitspolitik enger zusammen. Bundeskanzler Merz und Frankreichs Präsident Macron haben eine vertiefte Zusammenarbeit vereinbart, auch bei der nuklearen Abschreckung.
3: Merz spricht von einem neuen gemeinsamen Weg. Deutschland und Frankreich stünden gerade in diesen Zeiten eng zusammen. Und das sei für beide Länder von unschätzbarem Wert. Eine Schlüsselrolle spiele dabei auch die weitere Unterstützung der Ukraine. Gleichzeitig bleibt die neue Partnerschaft nicht nur ein politisches Signal. Deutschland macht erstmals bei einer französischen Nuklearübung mit. Dafür haben deutsche und französische Kampfjets bereits gemeinsam trainiert. Die Zusammenarbeit soll die Sicherheit in Europa zusätzlich stärken. Zoe Tassovali, Redaktion.
1: Nach den wieder aufgenommenen und gegenseitigen Angriffen zwischen den USA und dem Iran ist der Schiffsverkehr in der Straße von Hormuz wieder nahezu zum Erliegen gekommen. Nach aktuellen Daten passierten am Donnerstag lediglich 8 Schiffe die Meerenge. Vor Kriegsbeginn, Ende Februar, durchquerten im Schnitt mehr als 100 Schiffe täglich die Straße von Hormuz. Lidl und der Hersteller Jutro Tiefkühlkost rufen eine Beerenmischung der Marke Freschona zurück. Es könne nicht ausgeschlossen werden, dass in dem Produkt Noroviren enthalten sind, heißt es in einer Mitteilung. Die Bio-Tiefkühl-Beerenmischung wurde fast deutschlandweit bei Lidl verkauft. Kunden können das Produkt in den Märkten zurückgeben.
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